0: Die sächsischen CDU-Kreisverbände fordern eine schonungslose Analyse der aktuellen Situation und ein Umsteuern beim Kurs. Und der Spitzenkandidat der CDU in Mecklenburg-Vorpommern geht auf Distanz zu Merz. Peters will im Wahlkampf nicht mehr mit dem Kanzler auftreten.
1: 3 Spiele, 3 Siege. Freiburg hat sich die Tabellenführung in der Fußball-Bundesliga geholt mit einem 5:0 Heimsieg gegen Gladbach. Punktgleich dahinter Dortmund nach einem 3:0 gegen Paderborn. Außerdem spielten Köln-Bremen 1:1, Augsburg-Leverkusen 2:2, Hoffenheim-Stuttgart 2:1 und Mainz-Frankfurt 1:3. Formel-1-Pilot Lando Norris startet heute beim Großen Preis von Spanien vom ersten Startplatz. Der McLaren-Fahrer sicherte sich im Qualifying die Pole-Position vor Kimi Antonelli im Mercedes und Max Verstappen im Red Bull. Der deutsche Audi-Pilot Nico Hülkenberg wurde 11.
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3: Auf der B465 Biberach an der Riss Richtung Münsingen. Vorsicht! Zwischen dem Abzweig nach Frankenhofen und dem Abzweig nach Bremelau liegt ein totes Tier auf der Fahrbahn. Und auf der A7 Füssen-Reute Richtung Ulm ist zwischen dem Dreieck Hittistetten und dem Kreuz Ulm-Elchingen die rechte Spur wegen Markierungsarbeiten bis 6 Uhr gesperrt. Euch unterwegs eine gute und sichere Fahrt.

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2: Für alle, die jetzt in kürzester Zeit noch die Bikini-Figur schaffen wollen, ohne zu sehr zu leiden, einfach kreativ sein. Vorschlag 1, mach die Reste-Diät. Da darfst du nur Reste essen, Kartoffelschale, Käserinde. Das kostet so viel Überwindung, dass du ganz schnell abnimmst. Und der beste Vorschlag überhaupt ist die gelebte Body-Positivity. Das heißt, wenn dein Körper Ecken und Kanten hat, bist du mit den Rundungen und den Ringen sehr attraktiv, wenn nicht sogar richtig geil.
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3: 2024 gab es so viele Fitnessstudio-Mitglieder wie noch nie.
4: Ey, das ist ja der absolute Hammer. 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
1: Auf der B465 Biberach an der Riss Richtung Münsingen. Vorsicht! Zwischen dem Abzweig nach Frankenhofen und dem Abzweig nach Bremelau liegt ein totes Tier auf der Fahrbahn. Und auf der A7 Füssen-Reute Richtung Ulm ist zwischen dem Dreieck Hittistetten und dem Kreuz Ulm-Elchingen die rechte Spur wegen Markierungsarbeiten bis 6 Uhr gesperrt. Euch unterwegs eine gute und sichere Fahrt.
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2: Ich bin Silas Quiring. Eine Woche nach dem AfD-Wahlsieg in Sachsen-Anhalt sind bundesweit rund 150.000 Menschen auf die Straße gegangen. Demos gab es in gut 20 Städten, die größten in Berlin, Hamburg und Düsseldorf. Eine der großen Forderungen: Das Verfassungsgericht soll die AfD überprüfen und wenn nötig verbieten. Jutta Brennauer von der Prüfkampagne in Hamburg sagte der ARD:
3: Diese Demo in der Größe gab es jetzt so noch nie für uns als Prüf. Auch deshalb, weil wir in Bündnisse gegangen sind, weil wir schockiert waren von dem Wahlergebnis und gesagt haben, wir müssen jetzt handeln, den Druck auf die Politik machen. Genau jetzt ist der richtige Zeitpunkt für die Forderung unter anderem eines Prüfverfahrens der AfD.
2: Saudi-Arabien hat nach Drohnenangriffen eine wichtige Ölpipeline im Land außer Betrieb genommen. Das könnte dazu führen, dass die Preise für Öl, Benzin und Diesel auch bei uns weiter steigen. Die Pipeline verbindet den Persischen Golf mit dem Roten Meer. Sie ist durch den Iran-Krieg besonders wichtig für Ölexporte, weil die Straße von Hormuz blockiert ist. Die Drohnen kamen aus dem Irak. Dort gibt es Milizen, die der Iran unterstützt. Auf Kanzler Merz prasselt immer mehr Kritik aus den eigenen Reihen ein. Aus der CDU gibt's nach dem AfD-Erfolg in Sachsen-Anhalt laute Forderungen nach einer Kurskorrektur. Daniel Bornberg mit einigen Beispielen.
4: Der Chef des CDU-Arbeitnehmerflügels Radke warf Merz vor, mit Äußerungen regelmäßig das halbe Land gegen sich aufzubringen. Unionsfraktionsvize Müller sagt, weniger versprechen, mehr umsetzen. Die sächsischen CDU-Kreisverbände fordern eine schonungslose Analyse der aktuellen Situation und ein Umsteuern beim Kurs. Und der Spitzenkandidat der CDU in Mecklenburg-Vorpommern geht auf Distanz zu Merz. Peters will im Wahlkampf nicht mehr mit dem Kanzler auftreten.
2: 3 Spiele, 3 Siege. Freiburg hat sich die Tabellenführung in der Fußball-Bundesliga geholt mit einem 5:0 Heimsieg gegen Gladbach. Punktgleich dahinter Dortmund nach einem 3:0 gegen Paderborn. Außerdem spielten Köln-Bremen 1:1, Augsburg-Leverkusen 2:2, Hoffenheim-Stuttgart 2:1 und Mainz-Frankfurt 1:3. Formel-1-Pilot Lando Norris startet heute beim Großen Preis von Spanien vom ersten Startplatz. Der McLaren-Fahrer sicherte sich im Qualifying die Pole-Position vor Kimi Antonelli im Mercedes und Max Verstappen im Red Bull. Der deutsche Audi-Pilot Nico Hülkenberg wurde 11.
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6: Viele Wolken gibt es heute, dazu regnet es verbreitet und ab und zu kann ein Schauer auch mal kräftiger ausfallen. Auch ein kurzes Gewitter ist drin. Vom Oberrheingraben Richtung Allgäu wird es anfangs erst länger freundlich. Später ziehen auch da mehr Wolken auf. Die Höchstwerte liegen meist bei 18 bis 23 Grad, am Oberrhein bis 26 Grad. Morgen bleibt es nach etwas Nebel am Morgen oft trocken und die Sonne kommt raus, maximal bis 26 Grad.
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6: Ich bin Silas Quiring. Für mehr Zusammenhalt und gegen Rechtsextremismus. Dafür sind in Deutschland gut 150.000 Menschen auf die Straße gegangen. Anlass war der Wahlsieg der AfD in Sachsen-Anhalt letztes Wochenende. Mehr von André Glatzel.
7: Die in weiten Teilen gesichert rechtsextreme Partei hatte bei der Landtagswahl nur knapp die absolute Mehrheit verpasst und steht kurz davor, erstmals einen Ministerpräsidenten zu stellen. Dagegen protestierten die Menschen vielerorts. Sie fordern, dass die AfD vom Bundesverfassungsgericht überprüft und wenn nötig verboten wird. In Hamburg sprachen die Demoorganisatoren von rund 25.000 Teilnehmern. In Düsseldorf waren es etwa 20.000. Auch in Berlin, Leipzig, Magdeburg, Dresden und Erfurt gingen Tausende auf die Straße.
6: Der Druck auf Kanzler Merz wächst. Auch innerhalb der CDU werden die kritischen Stimmen nach der Landtagswahl in Sachsen-Anhalt immer lauter. Zwei Beispiele. Der Chef des CDU-Arbeitnehmerflügels Radke warf Merz im Fokus vor, mit Äußerungen regelmäßig das halbe Land gegen sich aufzubringen. Unionsfraktionsvize Müller forderte bei Welt TV weniger Versprechen, mehr umsetzen. CDU-Generalsekretärin Hoppermann verteidigte Merz im Deutschlandfunk. Sie sieht Schwarz-Rot auf dem richtigen Weg. Verstöße gegen die Mietpreisbremse sollen in Zukunft härter bestraft werden, das hat Bundesjustizministerin Hubicht den Funke-Zeitungen gesagt. Ein Gesetzentwurf dazu wird gerade im Bundestag beraten. Lisa Schwarzkopf.
8: Die Mietpreisbremse soll dafür sorgen, dass es auch für Leute mit weniger Geld noch möglich ist, einigermaßen bezahlbare Wohnungen zu finden. Aktuell ist es bei Verstößen in der Regel so, dass Vermieter nur die zu viel gezahlte Miete zurückzahlen müssen. Doch das reicht der SPD-Politikerin nicht aus. Wenn Vermieter zu viel kassieren, sollen sie künftig auch mit Bußgeldern bestraft werden können. Aus Sicht von Hubicht gibt es noch zu viele Möglichkeiten, die Mietpreisbremse auszuhebeln.
6: Freiburg hat in der Fußball-Bundesliga einen historischen Start hingelegt. Nach dem 5:0 gegen Gladbach ist man jetzt mit 3 Siegen aus 3 Spielen neuer Tabellenführer. Außerdem spielten Köln, Bremen 1:1, Hoffenheim, Stuttgart 2:1, Dortmund, Paderborn 3:0, Augsburg, Leverkusen 2:2 und Mainz, Frankfurt 1:3. Die deutschen Basketballerinnen haben bei der Heim-WM eine weitere Sensation verpasst und den Einzug ins Endspiel nicht geschafft. Im Halbfinale verlor das DBB-Team deutlich gegen Frankreich mit 64:86. Damit bleibt Deutschland heute Nachmittag das Spiel um Bronze. Gegner ist Spanien.
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9: Auf der A8 München Richtung Stuttgart. Vorsicht, zwischen Hohenstadt und dem Rastplatz Drackensteiner Hang liegen Gegenstände auf der rechten Spur. Auf der B463 Sigmaringen-Balingen zwischen Straßberg und Ebingen befindet sich in beiden Richtungen ein totes Tier auf der Fahrbahn. Und auf der A7 Füssenreute Richtung Ulm ist zwischen dem Dreieck Hittistetten und dem Kreuz Ulm-Elchingen die linke Spur wegen Markierungsarbeiten bis 6 Uhr gesperrt. Euch unterwegs eine gute und sichere Fahrt.

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2: 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Sie kauft Essen ein, macht
3: Krümelsalat, Kartoffelsalat, Nudelsalat, Tzatziki.
2: Er legt alles mithilfe der Grillzange auf den Grill und ganz am Ende fragt er, ob das nicht toll war, mal nicht kochen zu müssen.
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4: Ja, ja, wenn Störche im Radio 7 Land Liebe machen, dann sind sie viel zu laut. Rund um den Bodensee habe ich vorhin gelesen, dass es tatsächlich Politiker gibt, die ein politisches Eingreifen fordern.
5: Ja, und da fragen wir uns, ist das wirklich so heftig? 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
1: Auf der A8 München Richtung Stuttgart. Vorsicht, zwischen Hohenstadt und dem Rastplatz Drackensteiner Hang liegen Gegenstände auf der rechten Spur. Auf der B463 Sigmaringen-Balingen zwischen Straßberg und Ebingen befindet sich in beiden Richtungen ein totes Tier auf der Fahrbahn. Und auf der A7 Füssenreute Richtung Ulm ist zwischen dem Dreieck Hittistetten und dem Kreuz Ulm-Elchingen die linke Spur wegen Markierungsarbeiten bis 6 Uhr gesperrt. Euch unterwegs eine gute und sichere Fahrt.
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2: Ich bin Silas Quiring. Für mehr Zusammenhalt und gegen Rechtsextremismus. Dafür sind in Deutschland gut 150.000 Menschen auf die Straße gegangen. Anlass war der Wahlsieg der AfD in Sachsen-Anhalt letztes Wochenende. Mehr von André Glatzel.
3: Die in weiten Teilen gesichert rechtsextreme Partei hatte bei der Landtagswahl nur knapp die absolute Mehrheit verpasst und steht kurz davor, erstmals einen Ministerpräsidenten zu stellen. Dagegen protestierten die Menschen vielerorts. Sie fordern, dass die AfD vom Bundesverfassungsgericht überprüft und wenn nötig verboten wird. In Hamburg sprachen die Demoorganisatoren von rund 25.000 Teilnehmern, in Düsseldorf waren es etwa 20.000. Auch in Berlin, Leipzig, Magdeburg, Dresden und Erfurt gingen Tausende auf die Straße.
2: Der Druck auf Kanzler Merz wächst. Auch innerhalb der CDU werden die kritischen Stimmen nach der Landtagswahl in Sachsen-Anhalt immer lauter. Zwei Beispiele. Der Chef des CDU-Arbeitnehmerflügels Radke warf Merz im Fokus vor, mit Äußerungen regelmäßig das halbe Land gegen sich aufzubringen. Unionsfraktionsvize Müller forderte bei Welt TV weniger Versprechen, mehr umsetzen. CDU-Generalsekretärin Hoppermann verteidigte Merz im Deutschlandfunk. Sie sieht Schwarz-Rot auf dem richtigen Weg. Verstöße gegen die Mietpreisbremse sollen in Zukunft härter bestraft werden, das hat Bundesjustizministerin Hubig den Funke-Zeitungen gesagt. Ein Gesetzentwurf dazu wird gerade im Bundestag beraten. Lisa Schwarzkopf.
4: Die Mietpreisbremse soll dafür sorgen, dass es auch für Leute mit weniger Geld noch möglich ist, einigermaßen bezahlbare Wohnungen zu finden. Aktuell ist es bei Verstößen in der Regel so, dass Vermieter nur die zu viel gezahlte Miete zurückzahlen müssen. Doch das reicht der SPD-Politikerin nicht aus. Wenn Vermieter zu viel kassieren, sollen sie künftig auch mit Bußgeldern bestraft werden können. Aus Sicht von Hubig gibt es noch zu viele Möglichkeiten, die Mietpreisbremse auszuhebeln.
2: Freiburg hat in der Fußball-Bundesliga einen historischen Start hingelegt. Nach dem 5:0 gegen Gladbach ist man jetzt mit 3 Siegen aus 3 Spielen neuer Tabellenführer. Außerdem spielten Köln, Bremen 1:1, Hoffenheim, Stuttgart 2:1, Dortmund, Paderborn 3:0, Augsburg, Leverkusen 2:2 und Mainz, Frankfurt 1:3. Die deutschen Basketballerinnen haben bei der Heim-WM eine weitere Sensation verpasst und den Einzug ins Endspiel nicht geschafft. Im Halbfinale verlor das DBB-Team deutlich gegen Frankreich mit 64:86. Damit bleibt Deutschland heute Nachmittag das Spiel um Bronze. Gegner ist Spanien.

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2: Wenn ein sehr kleines Kind etwas sehr dringend will, dann fragt es gerne seine Mutter.
3: Mama, Mama, Mama, Mama.
2: Auch wenn die gerade telefoniert oder schläft.
3: Mama.
2: Ganz ehrlich, wenn Mama bei jedem
3: Mama
2: einen trinken würde, wäre sie dauerbreit. Und wenn sie bei jedem
3: Mama
2: eine Kniebeuge machen würde, top trainiert.
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4: Oh, ich verfluche Flori Silbereisen und Helene Fischer, die aus diesem Lied

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1: Viele Wolken gibt es heute, dazu regnet es verbreitet und ab und zu kann ein Schauer auch mal kräftiger ausfallen. Auch ein kurzes Gewitter ist drin. Vom Oberrheingraben Richtung Allgäu wird es anfangs erst länger freundlich. Später ziehen auch da mehr Wolken auf. Die Höchstwerte liegen meist bei 18 bis 23 Grad, am Oberrhein bis 26 Grad. Morgen bleibt es nach etwas Nebel am Morgen oft trocken und die Sonne kommt raus, maximal bis 26 Grad.
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1: Ich bin Silas Quiring. Eine Woche nach dem AfD-Wahlsieg in Sachsen-Anhalt sind bundesweit rund 150.000 Menschen auf die Straße gegangen. Demos gab es in gut 20 Städten, die größten in Berlin, Hamburg und Düsseldorf. Eine der großen Forderungen: Das Verfassungsgericht soll die AfD überprüfen und wenn nötig verbieten. Jutta Brennauer von der Prüfkampagne in Hamburg sagte der ARD:
2: Diese Demo in der Größe gab es jetzt so noch nie für uns als Prüf. Auch deshalb, weil wir in Bündnisse gegangen sind, weil wir schockiert waren von dem Wahlergebnis und gesagt haben, wir müssen jetzt handeln, den Druck auf die Politik machen. Genau jetzt ist der richtige Zeitpunkt für die Forderung unter anderem eines Prüfverfahrens der AfD.
1: CSU-Chef Söder stellt sich klar gegen Spekulationen über eine Ablösung von Kanzler Merz. Der Bild am Sonntag sagte er, von der CSU wird es solche Rufe auf keinen Fall geben. Söder fordert die Union dazu auf, zusammenzustehen und die Bundesregierung jetzt Tempo zu machen. Russland steckt hinter der Drohnenattacke am Flughafen Leipzig-Halle. Das hat die Bundesregierung bereits klar gesagt. Die Ermittlungen führen direkt zum russischen Militärgeheimdienst GRU. Das berichtet jetzt die Welt am Sonntag. Daniel Bornberg.
3: Die Welt beruft sich auf geheime Ermittlungsunterlagen. Demnach wurde ein GRU-Agent identifiziert, der die Operation organisiert haben soll. Er reiste über die Türkei ein und später Richtung Serbien wieder aus. Auch ein zweiter Verdächtiger mit Verbindungen nach Moskau ist im Visier der Ermittler. Die Bundesregierung hat Russland Anfang des Monats öffentlich für den Anschlagsversuch verantwortlich gemacht. Der Kreml weist die Vorwürfe zurück.
1: Verstöße gegen die Mietpreisbremse sollen in Zukunft härter bestraft werden. Das hat Bundesjustizministerin Hubig den Funke-Zeitungen gesagt. Wenn Vermieter zu viel kassieren, sollen auch Bußgelder fällig werden. Auch die gesetzliche Regelung zum Mietwucher soll reformiert werden. 3 Spiele, 3 Siege. Freiburg hat sich die Tabellenführung in der Fußball-Bundesliga geholt mit einem 5:0 Heimsieg gegen Gladbach. Punktgleich dahinter Dortmund nach einem 3:0 gegen Paderborn. Außerdem spielten Köln-Bremen 1:1, Augsburg-Leverkusen 2:2, Hoffenheim-Stuttgart 2:1 und Mainz-Frankfurt 1:3. Formel-1-Pilot Lando Norris startet heute beim Großen Preis von Spanien vom ersten Startplatz. Der McLaren-Fahrer sicherte sich im Qualifying die Pole-Position vor Kimi Antonelli im Mercedes und Max Verstappen im Red Bull. Der deutsche Audi-Pilot Nico Hülkenberg wurde 11.
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4: Nichts los auf den Straßen. Aktuell ist alles frei. Euch eine gute Fahrt.

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3: Es sind diese winzig kleinen Ticks, die uns in Beziehungen wahnsinnig machen. 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
6: Ich bin Silas Quiring. Eine Woche nach dem AfD-Wahlsieg in Sachsen-Anhalt sind bundesweit rund 150.000 Menschen auf die Straße gegangen. Demos gab es in gut 20 Städten, die größten in Berlin, Hamburg und Düsseldorf. Eine der großen Forderungen, das Verfassungsgericht soll die AfD überprüfen und wenn nötig verbieten. Jutta Brennauer von der Prüfkampagne in Hamburg sagte der ARD:
7: Diese Demo in der Größe gab es jetzt so noch nie für uns als Prüf. Auch deshalb, weil wir in Bündnisse gegangen sind, weil wir schockiert waren von dem Wahlergebnis und gesagt haben, wir müssen jetzt handeln, den Druck auf die Politik machen. Genau jetzt ist der richtige Zeitpunkt für die Forderung unter anderem eines Prüfverfahrens der AfD.
6: CSU-Chef Söder stellt sich klar gegen Spekulationen über eine Ablösung von Kanzler Merz. Der Bild am Sonntag sagte er, von der CSU wird es solche Rufe auf keinen Fall geben. Söder fordert die Union dazu auf, zusammenzustehen und die Bundesregierung jetzt Tempo zu machen. Russland steckt hinter der Drohnenattacke am Flughafen Leipzig-Halle. Das hat die Bundesregierung bereits klar gesagt. Die Ermittlungen führen direkt zum russischen Militärgeheimdienst GRU. Das berichtet jetzt die Welt am Sonntag. Daniel Bornberg.
8: Die Welt beruft sich auf geheime Ermittlungsunterlagen. Demnach wurde ein GRU-Agent identifiziert, der die Operation organisiert haben soll. Er reiste über die Türkei ein und später Richtung Serbien wieder aus. Auch ein zweiter Verdächtiger mit Verbindungen nach Moskau ist im Visier der Ermittler. Die Bundesregierung hat Russland Anfang des Monats öffentlich für den Anschlagsversuch verantwortlich gemacht. Der Kreml weist die Vorwürfe zurück.
6: Verstöße gegen die Mietpreisbremse sollen in Zukunft härter bestraft werden. Das hat Bundesjustizministerin Hubich den Funke-Zeitungen gesagt. Wenn Vermieter zu viel kassieren, sollen auch Bußgelder fällig werden. Auch die gesetzliche Regelung zum Mietwucher soll reformiert werden. 3 Spiele, 3 Siege. Freiburg hat sich die Tabellenführung in der Fußball-Bundesliga geholt mit einem 5:0 Heimsieg gegen Gladbach. Punktgleich dahinter Dortmund nach einem 3:0 gegen Paderborn. Außerdem spielten Köln-Bremen 1:1, Augsburg-Leverkusen 2:2, Hoffenheim-Stuttgart 2:1 und Mainz-Frankfurt 1:3. Formel-1-Pilot Lando Norris startet heute beim Großen Preis von Spanien vom ersten Startplatz. Der McLaren-Fahrer sicherte sich im Qualifying die Pole-Position vor Kimi Antonelli im Mercedes und Max Verstappen im Red Bull. Der deutsche Audi-Pilot Nico Hülkenberg wurde 11.
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9: Nichts los auf den Straßen. Aktuell ist alles frei. Euch eine gute Fahrt.

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2: Für die besten Vorhersagen zum Wetter gibt es ganz verlässliche Do-It-Yourself-Wetterstation. Du spannst eine Wäscheleine und hängst Wäsche dran. Dann kannst du ganz genau ablesen, Wäsche flattert, es ist windig, Wäsche nass, Regen, Wäsche trocken, Sommer, Wäsche weg, Sturm.
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5: Viele Wolken gibt es heute, dazu regnet es verbreitet und ab und zu kann ein Schauer auch mal kräftiger ausfallen, auch ein kurzes Gewitter ist drin. Vom Oberrheingraben Richtung Allgäu wird es anfangs erst länger freundlich, später ziehen auch da mehr Wolken auf. Die Höchstwerte liegen meist bei 18 bis 23 Grad, am Oberrhein bis 26 Grad. Morgen bleibt es nach etwas Nebel am Morgen oft trocken und die Sonne kommt raus, maximal bis 26 Grad.
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5: Ich bin Silas Quiring. Für mehr Zusammenhalt und gegen Rechtsextremismus. Dafür sind in Deutschland gut 150.000 Menschen auf die Straße gegangen. Anlass war der Wahlsieg der AfD in Sachsen-Anhalt letztes Wochenende. Mehr von André Glatzel.
6: Die in weiten Teilen gesichert rechtsextreme Partei hatte bei der Landtagswahl nur knapp die absolute Mehrheit verpasst und steht kurz davor, erstmals einen Ministerpräsidenten zu stellen. Dagegen protestierten die Menschen vielerorts. Sie fordern, dass die AfD vom Bundesverfassungsgericht überprüft und wenn nötig verboten wird. In Hamburg sprachen die Demo-Organisatoren von rund 25.000 Teilnehmern. In Düsseldorf waren es etwa 20.000. Auch in Berlin, Leipzig, Magdeburg, Dresden und Erfurt gingen Tausende auf die Straße.
5: Der Druck auf Kanzler Merz wächst. Auch innerhalb der CDU werden die kritischen Stimmen nach der Landtagswahl in Sachsen-Anhalt immer lauter. Zwei Beispiele. Der Chef des CDU-Arbeitnehmerflügels Radke warf Merz im Fokus vor, mit Äußerungen regelmäßig das halbe Land gegen sich aufzubringen. Unionsfraktionsvize Müller forderte bei Welt TV weniger Versprechen, mehr umsetzen. CDU-Generalsekretärin Hoppermann verteidigte Merz im Deutschlandfunk. Sie sieht Schwarz-Rot auf dem richtigen Weg. Verstöße gegen die Mietpreisbremse sollen in Zukunft härter bestraft werden, das hat Bundesjustizministerin Hubich den Funke-Zeitungen gesagt. Ein Gesetzentwurf dazu wird gerade im Bundestag beraten. Lisa Schwarzkopf.
7: Die Mietpreisbremse soll dafür sorgen, dass es auch für Leute mit weniger Geld noch möglich ist, einigermaßen bezahlbare Wohnungen zu finden. Aktuell ist es bei Verstößen in der Regel so, dass Vermieter nur die zu viel gezahlte Miete zurückzahlen müssen. Doch das reicht der SPD-Politikerin nicht aus. Wenn Vermieter zu viel kassieren, sollen sie künftig auch mit Bußgeldern bestraft werden können. Aus Sicht von Hubich gibt es noch zu viele Möglichkeiten, die Mietpreisbremse auszuhebeln.
5: Freiburg hat in der Fußball-Bundesliga einen historischen Start hingelegt. Nach dem 5:0 gegen Gladbach ist man jetzt mit 3 Siegen aus 3 Spielen neuer Tabellenführer. Außerdem spielten Köln, Bremen 1:1, Hoffenheim, Stuttgart 2:1, Dortmund, Paderborn 3:0, Augsburg, Leverkusen 2:2 und Mainz, Frankfurt 1:3. Die deutschen Basketballerinnen haben bei der Heim-WM eine weitere Sensation verpasst und den Einzug ins Endspiel nicht geschafft. Im Halbfinale verlor das DBB-Team deutlich gegen Frankreich mit 64:86. Damit bleibt Deutschland heute Nachmittag das Spiel um Bronze. Gegner ist Spanien.
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8: Im Moment ist alles frei auf den Straßen, keine Staus. Euch unterwegs eine gute und sichere Fahrt.

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0: bin Silas Quiring. Für mehr Zusammenhalt und gegen Rechtsextremismus. Dafür sind in Deutschland gut 150.000 Menschen auf die Straße gegangen. Anlass war der Wahlsieg der AfD in Sachsen-Anhalt letztes Wochenende. Mehr von André Glatzel.
1: Die in weiten Teilen gesichert rechtsextreme Partei hatte bei der Landtagswahl nur knapp die absolute Mehrheit verpasst und steht kurz davor, erstmals einen Ministerpräsidenten zu stellen. Dagegen protestierten die Menschen vielerorts. Sie fordern, dass die AfD vom Bundesverfassungsgericht überprüft und wenn nötig verboten wird. In Hamburg sprachen die Demoorganisatoren von rund 25.000 Teilnehmern. In Düsseldorf waren es etwa 20.000. Auch in Berlin, Leipzig, Magdeburg, Dresden und Erfurt gingen Tausende auf die Straße.
0: Der Druck auf Kanzler Merz wächst. Auch innerhalb der CDU werden die kritischen Stimmen nach der Landtagswahl in Sachsen-Anhalt immer lauter. Zwei Beispiele. Der Chef des CDU-Arbeitnehmerflügels Radke warf Merz im Fokus vor, mit Äußerungen regelmäßig das halbe Land gegen sich aufzubringen. Unionsfraktionsvize Müller forderte bei Welt TV weniger Versprechen, mehr Umsetzen. CDU-Generalsekretärin Hoppermann verteidigte Merz im Deutschlandfunk. Sie sieht Schwarz-Rot auf dem richtigen Weg. Verstöße gegen die Mietpreisbremse sollen in Zukunft härter bestraft werden, das hat Bundesjustizministerin Hubig den Funke-Zeitungen gesagt. Ein Gesetzentwurf dazu wird gerade im Bundestag beraten. Lisa Schwarzkopf.
2: Die Mietpreisbremse soll dafür sorgen, dass es auch für Leute mit weniger Geld noch möglich ist, einigermaßen bezahlbare Wohnungen zu finden. Aktuell ist es bei Verstößen in der Regel so, dass Vermieter nur die zu viel gezahlte Miete zurückzahlen müssen. Doch das reicht der SPD-Politikerin nicht aus. Wenn Vermieter zu viel kassieren, sollen sie künftig auch mit Bußgeldern bestraft werden können. Aus Sicht von Hubig gibt es noch zu viele Möglichkeiten, die Mietpreisbremse auszuhebeln.
0: Freiburg hat in der Fußball-Bundesliga einen historischen Start hingelegt. Nach dem 5:0 gegen Gladbach ist man jetzt mit 3 Siegen aus 3 Spielen neuer Tabellenführer. Außerdem spielten Köln, Bremen 1:1, Hoffenheim, Stuttgart 2:1, Dortmund, Paderborn 3:0, Augsburg, Leverkusen 2:2 und Mainz, Frankfurt 1:3. Die deutschen Basketballerinnen haben bei der Heim-WM eine weitere Sensation verpasst und den Einzug ins Endspiel nicht geschafft. Im Halbfinale verlor das DBB-Team deutlich gegen Frankreich mit 64:86. Damit bleibt Deutschland heute Nachmittag das Spiel um Bronze. Gegner ist Spanien.

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1: Viele Wolken gibt es heute früh schon und in der einen oder anderen Ecke kann es auch schon etwas regnen. Später ziehen dann von Westen her verbreitet Schauer durch, dazu sind auch mal Gewitter drin. Höchstwerte 18 bis 26 Grad. Morgen geht's dann stellenweise neblig los, danach dann meist trocken mit Sonne und Wolken, maximal 26 Grad.
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2: Ich bin Sönke Röhling. Für mehr Zusammenhalt und gegen Rechtsextremismus. Dafür sind in Deutschland zehntausende Menschen auf die Straße gegangen. Anlass war der Wahlsieg der AfD in Sachsen-Anhalt am vorigen Wochenende. Mehr von André Glatzel.
3: Die in weiten Teilen gesichert rechtsextreme Partei hatte bei der Landtagswahl nur knapp die absolute Mehrheit verpasst und steht kurz davor, erstmals einen Ministerpräsidenten zu stellen. Dagegen protestierten die Menschen vielerorts. Sie fordern, dass die AfD vom Bundesverfassungsgericht überprüft und wenn nötig verboten wird. In Hamburg sprachen die Demo-Organisatoren von rund 25.000 Teilnehmern. In Düsseldorf waren es etwa 20.000. Auch in Berlin, Leipzig, Magdeburg, Dresden und Erfurt gingen Tausende auf die Straße.
2: Von einer Ablöse von Friedrich Merz als Kanzler will CSU-Chef Söder nichts wissen. Der Bild am Sonntag sagte er, die CSU stehe hinter Merz. Der Kanzler sei weiter der Richtige für die nötigen Reformen. Weiter sagte Söder.
4: Egal, wer jetzt dann sofort einrücken würde, wenn man die Alternativen spielt, der käme mit den gleichen Problemen erstmal aus, mit einer SPD, die sich schwer tut mit Reformen. Und wenn eine SPD anfangen würde, jetzt alles zurückzudrehen, zu glauben, man tut lieber nichts, dann wird es noch schlechter werden. Und deswegen braucht es einen Reformkurs für Deutschland und da steht Merz an der Spitze.
2: Unterdessen verliert Kanzler Merz immer mehr an Rückhalt bei den Wählern. Laut einer Insa-Umfrage für die Bild halten 78% der Befragten ihn nicht mehr für den richtigen Mann im Amt. Selbst unter Unionswählern sprechen sich knapp 60% gegen Merz aus. Die ChatGPT-Firma OpenAI geht jetzt doch erst frühestens nächstes Jahr an die Börse. Das sagt Unternehmenschef Sam Altman dem Fortune-Magazin. Grund seien aktuelle Sicherheitsbedenken. Außerdem wollen sich führende KI-Unternehmen wohl bald darauf einigen, ihre Entwicklung zu verlangsamen, um Risiken zu senken. Freiburg hat in der Fußball-Bundesliga einen historischen Start hingelegt. Nach dem 5:0 gegen Gladbach ist der SC jetzt mit 3 Siegen aus 3 Spielen neuer Tabellenführer. Außerdem spielten Köln-Bremen 1:1, Hoffenheim-Stuttgart 2:1, Dortmund-Paderborn 3:0, Augsburg-Leverkusen 2:2 und Mainz-Frankfurt 1:3. Zum Tennis. Jelena Rybakina hat zum ersten Mal die US Open gewonnen. Die Kasachin gewann im Finale von New York in 3 Sätzen gegen Vorjahressiegerin Arina Sabalenka. Bei den Herren trifft heute Abend Alexander Zverev im Finale auf den US-Amerikaner Ben Shelton.
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5: Nichts los auf den Straßen. Aktuell freie Fahrt. Euch unterwegs eine gute und sichere Fahrt.

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1: Ich bin Sönke Röhling. Für mehr Zusammenhalt und gegen Rechtsextremismus. Dafür sind in Deutschland zehntausende Menschen auf die Straße gegangen. Anlass war der Wahlsieg der AfD in Sachsen-Anhalt am vorigen Wochenende. Mehr von André Glatzel.
2: Die in weiten Teilen gesichert rechtsextreme Partei hatte bei der Landtagswahl nur knapp die absolute Mehrheit verpasst und steht kurz davor, erstmals einen Ministerpräsidenten zu stellen. Dagegen protestierten die Menschen vielerorts. Sie fordern, dass die AfD vom Bundesverfassungsgericht überprüft und wenn nötig verboten wird. In Hamburg sprachen die Demo-Organisatoren von rund 25.000 Teilnehmern. In Düsseldorf waren es etwa 20.000. Auch in Berlin, Leipzig, Magdeburg, Dresden und Erfurt gingen Tausende auf die Straße.
1: Von einer Ablöse von Friedrich Merz als Kanzler will CSU-Chef Söder nichts wissen. Der Bild am Sonntag sagte er, die CSU stehe hinter Merz. Der Kanzler sei weiter der Richtige für die nötigen Reformen. Weiter sagte Söder.
3: Egal, wer jetzt dann sofort einrücken würde, wenn man die Alternativen spielt, der käme mit den gleichen Problemen erstmal aus, mit einer SPD, die sich schwer tut mit Reformen. Und wenn eine SPD anfangen würde, jetzt alles zurückzudrehen, zu glauben, man tut lieber nichts, dann wird es noch schlechter werden. Und deswegen braucht es einen Reformkurs für Deutschland und da steht Merz an der Spitze.
1: Unterdessen verliert Kanzler Merz immer mehr an Rückhalt bei den Wählern. Laut einer Insa-Umfrage für die Bild halten 78% der Befragten ihn nicht mehr für den richtigen Mann im Amt. Selbst unter Unionswählern sprechen sich knapp 60% gegen Merz aus. Die ChatGPT-Firma OpenAI geht jetzt doch erst frühestens nächstes Jahr an die Börse. Das sagt Unternehmenschef Sam Altman dem Fortune-Magazin. Grund seien aktuelle Sicherheitsbedenken. Außerdem wollen sich führende KI-Unternehmen wohl bald darauf einigen, ihre Entwicklung zu verlangsamen, um Risiken zu senken. Freiburg hat in der Fußball-Bundesliga einen historischen Start hingelegt. Nach dem 5:0 gegen Gladbach ist der SC jetzt mit 3 Siegen aus 3 Spielen neuer Tabellenführer. Außerdem spielten Köln-Bremen 1:1, Hoffenheim-Stuttgart 2:1, Dortmund-Paderborn 3:0, Augsburg-Leverkusen 2:2 und Mainz-Frankfurt 1:3. Zum Tennis. Jelena Rybakina hat zum ersten Mal die US Open gewonnen. Die Kasachin gewann im Finale von New York in 3 Sätzen gegen Vorjahressiegerin Arina Sabalenka. Bei den Herren trifft heute Abend Alexander Zverev im Finale auf den US-Amerikaner Ben Shelton.
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1: Viele Wolken gibt es heute früh schon und in der einen oder anderen Ecke kann es auch schon etwas regnen. Später ziehen dann von Westen her verbreitet Schauer durch, dazu sind auch mal Gewitter drin. Höchstwerte 18 bis 26 Grad. Morgen geht's dann stellenweise neblig los, danach dann meist trocken mit Sonne und Wolken, maximal 26 Grad.
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2: Ich bin Sönke Röhling. Eine Woche nach dem AfD-Wahlsieg in Sachsen-Anhalt sind bundesweit zigtausende Menschen auf die Straßen gegangen. Laut der Plattform Kampakt waren es in rund 20 Städten fast 150.000 Demonstranten. Eine der Forderungen, das Verfassungsgericht soll die AfD überprüfen und wenn nötig verbieten. Jutta Brennauer von der Prüfkampagne in Hamburg sagt im Ersten:
3: Diese Demo in der Größe gab es jetzt so noch nie für uns als Prüf. Auch deshalb, weil wir in Bündnisse gegangen sind, weil wir schockiert waren von dem Wahlergebnis und gesagt haben, wir müssen jetzt handeln, den Druck auf die Politik machen. Genau jetzt ist der richtige Zeitpunkt für die Forderung unter anderem eines Prüfverfahrens der AfD.
2: CSU-Chef Söder will von einem Wechsel im Kanzleramt nichts wissen. Der Bild am Sonntag sagt er, die CSU stehe hinter Friedrich Merz. Der Kanzler sei weiter der Richtige für die Reformen. Die Union sei gut beraten, jetzt zusammenzustehen und sich nicht von der AfD durcheinanderbringen zu lassen. Nach dem AfD-Erfolg in Sachsen-Anhalt fordert Söder aber deutlich mehr Tempo. Die bisherigen Ergebnisse der Bundesregierung seien zu mager. Ein direktes Gespräch über ein Kriegsende in der Ukraine wird es wohl auch weiter nicht geben. Der ukrainische Präsident Selenskyj hatte Russlands Machthaber Putin ein Treffen beim G20-Gipfel vorgeschlagen. Kreml-Sprecher Peskow nannte das unmöglich. Bei den Filmfestspielen in Venedig ist Woman Unknown von Regisseurin Mai El-Touki als bester Film mit dem Goldenen Löwen ausgezeichnet worden. Es geht um eine junge Dänin kurz nach dem Zweiten Weltkrieg. Hauptdarstellerin Mathilde Arcel wurde außerdem als beste Schauspielerin ausgezeichnet. Als bester Schauspieler bekam John Malkovich den Goldenen Löwen. Mehr als 800 Denkmäler und Museen öffnen heute in Baden-Württemberg wieder ihre Türen. Der Tag des offenen Denkmals bietet die Gelegenheit, Führungen durch Gebäude zu machen, die den Rest des Jahres geschlossen bleiben. Der Aktionstag soll auf die Bedeutung von Denkmalpflege aufmerksam machen. 3 Spiele, 3 Siege. Freiburg hat sich die Tabellenführung in der Fußball-Bundesliga geholt mit einem 5:0 Heimsieg gegen Gladbach. Punktgleich dahinter Dortmund nach einem 13:0 gegen Paderborn. Außerdem spielten Köln-Bremen 1:1, Augsburg-Leverkusen 2:2, Hoffenheim-Stuttgart 2:1 und Mainz-Frankfurt 1:3. Die deutschen Basketballerinnen haben bei der Heim-WM eine weitere Sensation verpasst und den Einzug ins Endspiel nicht geschafft. Im Halbfinale verlor das DBB-Team deutlich gegen Frankreich mit 64:86. Damit bleibt Deutschland am Nachmittag das Spiel um Bronze. Gegner ist dann Spanien. Das Finale bestreiten Frankreich und die USA.
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4: Auf der B31 Friedrichshafen Richtung Lindau. Achtung, zwischen Kressbronn B467 und dem Tunnel Diepholzberg ist eine ungesicherte Unfallstelle. Allen unterwegs eine gute Fahrt.

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7: Ich bin Sönke Röhling. Eine Woche nach dem AfD-Wahlsieg in Sachsen-Anhalt sind bundesweit zigtausende Menschen auf die Straßen gegangen. Laut der Plattform Kampakt waren es in rund 20 Städten fast 150.000 Demonstranten. Eine der Forderungen, das Verfassungsgericht soll die AfD überprüfen und wenn nötig verbieten. Jutta Brennauer von der Prüfkampagne in Hamburg sagte im Ersten:
8: Diese Demo in der Größe gab es jetzt so noch nie für uns als Prüf. Auch deshalb, weil wir in Bündnisse gegangen sind, weil wir schockiert waren von dem Wahlergebnis und gesagt haben, wir müssen jetzt handeln, den Druck auf die Politik machen. Genau jetzt ist der richtige Zeitpunkt für die Forderung, unter anderem eines Prüfverfahrens der AfD.
7: CSU-Chef Söder will von einem Wechsel im Kanzleramt nichts wissen. Der Bild am Sonntag sagt er, die CSU stehe hinter Friedrich Merz. Der Kanzler sei weiter der Richtige für die Reformen. Die Union sei gut beraten, jetzt zusammenzustehen und sich nicht von der AfD durcheinander bringen zu lassen. Nach dem AfD-Erfolg in Sachsen-Anhalt fordert Söder aber deutlich mehr Tempo. Die bisherigen Ergebnisse der Bundesregierung seien zu mager. Ein direktes Gespräch über ein Kriegsende in der Ukraine wird es wohl auch weiter nicht geben. Der ukrainische Präsident Selenskyj hatte Russlands Machthaber Putin ein Treffen beim G20-Gipfel vorgeschlagen. Kreml-Sprecher Peskow nannte das unmöglich. Bei den Filmfestspielen in Venedig ist Woman Unknown von Regisseurin Mai El-Touki als bester Film mit dem Goldenen Löwen ausgezeichnet worden. Es geht um eine junge Dänin kurz nach dem Zweiten Weltkrieg. Hauptdarstellerin Mathilde Arcel wurde außerdem als beste Schauspielerin ausgezeichnet. Als bester Schauspieler bekam John Malkovich den Goldenen Löwen. Mehr als 800 Denkmäler und Museen öffnen heute in Baden-Württemberg wieder ihre Türen. Der Tag des offenen Denkmals bietet die Gelegenheit, Führungen durch Gebäude zu machen, die den Rest des Jahres geschlossen bleiben. Der Aktionstag soll auf die Bedeutung von Denkmalpflege aufmerksam machen. 3 Spiele, 3 Siege. Freiburg hat sich die Tabellenführung in der Fußball-Bundesliga geholt mit einem 5:0 Heimsieg gegen Gladbach. Punktgleich dahinter Dortmund nach einem 13:0 gegen Paderborn. Außerdem spielten Köln-Bremen 1:1, Augsburg-Leverkusen 2:2, Hoffenheim-Stuttgart 2:1 und Mainz-Frankfurt 1:3. Die deutschen Basketballerinnen haben bei der Heim-WM eine weitere Sensation verpasst und den Einzug ins Endspiel nicht geschafft. Im Halbfinale verlor das DBB-Team deutlich gegen Frankreich mit 64:86. Damit bleibt Deutschland am Nachmittag das Spiel um Bronze. Gegner ist dann Spanien. Das Finale bestreiten Frankreich und die USA.
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1: Viele Wolken gibt's heute früh schon und in der einen oder anderen Ecke kann's auch schon etwas regnen. Später ziehen dann von Westen her verbreitet Schauer durch, dazu sind auch mal Gewitter drin. Höchstwerte 18 bis 26 Grad. Morgen geht's dann stellenweise neblig los, danach dann meist trocken mit Sonne und Wolken, maximal 26 Grad.
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2: Ich bin Sönke Röhling. In der KI-Branche schrillen die Alarmglocken. Die KI-Bosse warnen, und zwar vor ihrer eigenen Technologie. Einzelheiten von Anne Brauer.
3: Wir müssen auf die Bremse treten, sagt Anthropic-Boss Amodei. Er meint, KI-Systeme könnten innerhalb von einem Jahr das ganze Internet übernehmen. Bemerkenswert, Unterstützung kommt nicht nur von Elon Musk, sondern auch von der direkten Konkurrenz. OpenAI-Chef Altman stimmt ihm zu. Und der ChatGPT-Konzern verschiebt wegen solcher Sicherheitsbedenken auch seinen Börsengang. OpenAI und Anthropic wollen offenbar zusammenarbeiten und mehr Aufsicht und Regulation zulassen, um die KI-Entwicklung sicherer zu machen.
2: CSU-Chef Söder stellt sich klar gegen Spekulationen über eine Ablösung von Kanzler Merz. Der Bild am Sonntag sagte er, von der CSU wird es solche Forderungen auf keinen Fall geben. Und weiter.
4: Natürlich ist auch so, dass über Parteien und auch über Personen geredet wird und der Kanzler weiß es. Ihn hat das Ergebnis berührt, ihn berührt natürlich auch die eigenen Zustimmungswerte. Und natürlich muss das Ziel sein, neben Reformpolitik auch die Zustimmung zur Koalition zu verbessern. Aber das ist jetzt ein Stück harte Arbeit und ich glaube, wir tun in der Union gut daran, zusammenzustehen.
2: Gleichzeitig fordert Söder nach dem AfD-Erfolg in Sachsen-Anhalt mehr Tempo von der Bundesregierung. Die bisherigen Ergebnisse seien zu mager. In rund 20 Städten in Deutschland sind zehntausende Menschen gegen Rechtsextremismus auf die Straße gegangen. Nach dem Wahlsieg der AfD in Sachsen-Anhalt fordern sie, ein Verbot der Partei zu prüfen. Die AfD hat in Magdeburg nur knapp die absolute Mehrheit verpasst. In Tettnang ist für gut 2 Stunden der Strom ausgefallen. Betroffen waren gestern Vormittag vor allem mehrere Viertel im Süden der Stadt. Grund war laut Regionalwerk Bodensee ein defektes Kabel. Anfang der Woche soll die Leitung repariert werden. Die Ergebnisse der Fußball-Bundesliga. Freiburg-Gladbach 5:0, der SC damit neuer Tabellenführer. Köln-Bremen 1:1, Dortmund-Paderborn 3:0, Augsburg-Leverkusen 2:2, Hoffenheim-Stuttgart 2:1 und Mainz-Frankfurt 1:3.

0: Formel-1-Pilot Lando Norris startet heute beim Großen Preis von Spanien vom ersten Startplatz. Der McLaren-Fahrer sicherte sich im Qualifying die Pole-Position vor Kimi Antonelli im Mercedes und Max Verstappen im Red Bull. Der deutsche Audi-Pilot Nico Hülkenberg wurde Elfter. Das Rennen in Madrid startet um 15 Uhr.
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2: Auf der B31 Friedrichshafen Richtung Lindau bitte aufpassen, zwischen Kressbronn, B467 und dem Tunnel Diepholzberg hat es einen Unfall gegeben. Allen unterwegs eine gute Fahrt.
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3: Hallo zusammen. Tag des offenen Denkmals heute in ganz Deutschland. Bei uns im Radio 7 Land gibt es auch eine ganze Menge sehenswerte Orte. Zum Beispiel die Münsterbauhütte in Ulm oder die ehemalige Kirche St. Johann in Konstanz, die heute ein Coworking Space ist. Und ein ganz besonderes musikalisches Denkmal im Kloster Alpirsbach. Das besuchen wir gleich. Schönen Sonntag.

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2: Schönen guten Morgen, hallo. Der Schwarzwald, der ist ja bekannt für die dunklen Nadelwälder, diese roten Bollenhüte für Kuckucksuhren oder die Schwarzwälder Kirschtorte. In Alpirsbach, das ist mitten im Schwarzwald, da gibt's noch was anderes, ganz Besonderes und Einmaliges in ganz Deutschland. Radio 7 Kirchenreporterin Franziska Deubel verrät es uns.
3: Dafür gehe ich ins Kloster Alpirsbach, genauer in die Klosterkirche. Sie stammt aus dem 12. Jahrhundert, also romanischer Baustil mit Rundbögen und kleinen Fenstern. Doch in einer Ecke steht die Orgel von 2008. Die glänzenden Orgelpfeifen werden von moderner Kettensägenkunst verziert. Helles Holz im Lamellenmuster. 11 Meter ragt die Orgel in die Höhe und bringt 16 Tonnen auf die Waage. Monumentverwalter Markus Rombach sagt:
4: Ein wunderbares Objekt. Das steht aber an der falschen Stelle. Weil das akustische Zentrum wäre eigentlich hier drüben, sehen Sie hier in der Mitte der Vierung, ja? Da müsste eigentlich die Orgel stehen.
3: Ungeschickt. Aber würde sie in der Mitte stehen, der Vierung, wäre sie wie ein Sichtschutz zwischen Pfarrer und Kirchenbesuchern. Akustisch wäre es aber besser in der Mitte.
4: Da hatten dann die Alpirsbacher eine gute Idee. Die haben nämlich darunter unter die Orgel 12 Schwarzwälder Kirschtorten große Luftkissen bauen lassen. Diese Luftkissen werden zu den großen Konzerten mit einem Kompressor aufgeblasen. Dann heben diese Luftkissen diese 16 Tonnen um 2 Zentimeter hoch. Irrsinnig, das gibt's ja fast nicht. Und dann schwebt die Orgel quasi von seiner Parkposition, in der sie jetzt ist, bis in die Vierung, ins Zentrum der Vierung hinein.
3: Um den Kirchenraum als Klangkörper optimal zu nutzen. Und das klingt dann so.
2: Einfach mal 16 Tonnen verschieben für einen besseren Klang für die Alpirsbacher, kein Problem. Das nächste Konzert, an dem die Orgel mit Hilfe der Luftkissen verschoben wird, das findet heute in 3 Wochen am 4. Oktober in Alpirsbach statt.

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2: Schönen guten Morgen, grüß Gott. Die Sommerferien gehen ja heute zu Ende bei uns im Radio Siebenland in Baden-Württemberg. Für viele Schülerinnen und Schüler kein Grund zum Feiern. Und manche haben sogar richtig Angst vor dem Schulbeginn morgen. Diese Schulangst kann so stark werden, dass Betroffene es überhaupt nicht mehr schaffen, in die Schule zu gehen. Wir haben Melissa getroffen. Sie war seit Jahren nicht mehr in der Schule. Kollege Achim Stadelmeier aus unserer Radio 7 Kirchenredaktion, wie kam es dazu?
3: Ja, hinter Melissa liegen mehrere stationäre Klinikaufenthalte. Die 18-Jährige war 2022 das letzte Mal in der Schule.
4: Viel war auf jeden Fall die psychische Gesundheit. Es gab aber auch einen Missbrauch und da habe ich es nicht mehr geschafft, Bus zu fahren und auch einfach nicht mehr in die Schule.
3: Eine Wiedereingliederung hat nicht funktioniert, auch Online-Unterricht nicht. Hilfe bekommt Melissa jetzt beim Verein Lebendige Lernorte. Seit letzten Oktober ist sie hier, 3 Stunden am Tag, zusammen mit 9 anderen Jugendlichen. Der Kontakt zu Gleichaltrigen ist wertvoll für sie. Was hilft ihr noch?
4: Die Struktur, dass es auch nicht zu lange geht und nicht zu viele Personen sind. Also es tut mir auf jeden Fall hier sehr gut und auch dann eben mal was Kreatives zu machen.
3: Gerade näht sie zum Beispiel einen Vorhang für den Gruppenraum des Vereins. Gegründet hat den Kathleen Utroth. Die 54-Jährige war verbeamtete Lehrerin und vor 2 Jahren hat sie ihren Job gekündigt.
5: Um einen Lernort zu gründen für Kinder und Jugendliche mit einem besonderen Lebensrucksack, weil ich gemerkt habe als Lehrerin, dass es einfach Schülerinnen und Schüler gab, die, wie soll ich sagen, aus dem System gefallen sind.
3: Diesen Jugendlichen will sie hier helfen.
5: Das Schöne ist zu sehen, wie die Jugendlichen nach und nach wieder Vertrauen fassen in sich selbst, ins Leben und wie sie Stück für Stück Verantwortung übernehmen. Für die Gruppe und auch für ihren eigenen Weg.
3: Das Ziel, die Schule erfolgreich beenden und eine Ausbildung beginnen. Melissa hofft, dass sie bald ihren Realschulabschluss machen kann.
4: Das hoffe ich, dass ich es schaffe. Also ich denke, dass ich nächstes Jahr fertig bin.
3: Mit Hilfe des Vereins Lebendige Lernorte ist sie auf jeden Fall auf einem guten Weg.
2: Ja, wir drücken Melissa und den anderen auf jeden Fall die Daumen. Lebendige Lernorte ist ein Verein aus Schwäbisch Hall.

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6: Auf der B31 Friedrichshafen Richtung Lindau bitte aufpassen, zwischen Kressbronn, B467 und dem Tunnel Diepholzberg hat es einen Unfall gegeben. Allen unterwegs eine gute Fahrt.
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7: Schönen guten Morgen, hallo. Letzter Tag in den Sommerferien und bei Damaris Binder von der Evangelischen Kirche gibt's ein wenig Sorge vor dem Nach-Sommerferien-Chaos.
8: Ja, so langsam neigen sich die Sommerferien und damit auch die Urlaubszeit dem Ende zu. Morgen geht's wieder los mit der Schule in Baden-Württemberg. Ja, und das heißt auch, das Nach-Sommerferien-Chaos geht wieder los. Neue Stundenpläne bei den Kindern, Arbeitszeiten neu planen, Hobbys neu sortieren und den sich füllenden Terminkalender neu organisieren. Mich zumindest kostet das immer einiges an Kraft und Nerven. Kaum aus dem Urlaub zurück, könnte ich schon wieder welchen gebrauchen. Und dann spricht mir vor einigen Tagen jemand einen Segen zu. Also gute Worte, die von Gott kommen. Sei stark und mutig, lass dich nicht einschüchtern und hab keine Angst. Denn ich, der Herr, dein Gott, bin bei dir, wohin du auch gehst. Diesen Segen zugesprochen zu bekommen, das hat mir richtig gut getan. In die nächsten Tage und Wochen gehe ich mit dem Glauben, in allem Chaos, in jedem Neustart und bei allem, was mich gerade Kraft kostet, Gott ist dabei und schenkt eine extra Portion Energie für das, was vor mir liegt. Gilt für euch übrigens auch. Ich wünsche euch einen schönen Sonntag.

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1: Schönen guten Morgen und hallo am 13. September, an dem in meinem Kalender der internationale Schokoladentag steht. Hört sich gut an. Und weil Schokolade einfach gut ist, da hat Radio 7 Kirchenreporter Ralf Schöffmann sein Kakaoradar angeworfen und einen ganz besonderen Ort entdeckt, an dem das dunkle Gold und der reine Glaube quasi Tür an Tür zu finden sind.
2: Ja genau, mein Weg hat mich ins Kloster Bonlanden im Landkreis Biberach geführt. Genauer gesagt zu Bäckerin und Konditorin Nicole Göppel. Sie zaubert hier jeden Tag im Klostercafé Torten und Kuchen und das ganz schön viele.
3: Unter der Woche machen wir immer täglich so zwischen 6 und 8 Torten und am Wochenende, also Samstag, Sonntag, da machen wir dann immer so 20, also 20 Kuchen, 20 Torten.
2: Und das sind echte Kunstwerke, die weit über die Klostermauern hinaus bekannt sind. Das hat wiederum mit einer Idee zu tun, die aus einer Zeit stammt, die uns allen noch im Gedächtnis ist.
3: Mit Corona haben wir da Vollgas gegeben. Es war so, dass dann alles zu war. Dann ist wenig Arbeit, dann spendet man ein bisschen rum, sagt man so im Schwäbischen. Dann haben wir gesagt, wir schließen die Backstube. Wie möchte das oder? Und dann haben wir uns halt was einfallen lassen. Und dann haben wir gesagt, okay, wir posten das auf Instagram und Facebook. Das ist dann richtig gut gelaufen und so haben wir überlebt.
2: Der Erfolg, den die Konditorin und das Klostercafé damit hatten, der hält bis heute an. Rund 500 Gäste pilgern am Wochenende bei schönem Wetter gerne mal ins Klostercafé und lassen sich dort die Leckereien schmecken. Natürlich spielt auch Schokolade bei Nicole Göppel eine wichtige Rolle. Und wenn diese Frage auftaucht,
4: wie schaut's mit den Kalorien aus?
2: Dann hat die Konditorin eine schlagfertige Antwort parat.
4: Da denkt man mit Schokolade.
1: Kalorienzähler aus, Genuss an. Radio 7 Kirchenreporter Ralf Schöffmann über die Schokoladenseiten vom Klostercafé Bonlanden im Landkreis Biberach. Heute zum Internationalen Tag der Schokolade. Das waren die Momente für Menschen mit Christian Thorey. Ich wünsche einen schokoladigen Sonntag. Tschüss und Ade.

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1: Schönen guten Morgen, grüß Gott. Ab nächsten Donnerstag neu in den Kinos die Geschichte von David aus der Bibel als Animationsfilm. Benjamin Elsner aus der Radio 7 Kirchenredaktion, du konntest den Film schon vorab sehen. Vielleicht für alle, die nicht so bibelfest sind, wer war David?
2: David, das war der Junge mit der Steinschleuder, der den gigantischen Krieger Goliath besiegt hat. Der Film zeigt aber vor allem die Geschichte, wie es dazu kam. Alles beginnt damit, dass der kleine, aber mutige und mit viel Gottvertrauen ausgestattete Hirtenjunge David von Gott zum neuen König über Israel erkoren wird. Und das erfährt er im Geheimen durch den Propheten Samuel.
3: David, bist du bereit für ein großes Abenteuer?
4: Ja!
3: Als König von Israel.
4: Was? Nein!
3: Nein?
4: Ich kann nicht König sein. Wir haben schon einen König.
2: Genau, König Saul. Der weiß noch gar nicht, dass David ihn beerben soll. Saul plagt vielmehr, dass zwei andere Völker Israel bedrohen und dass er keine Antwort darauf hat. Warum jetzt ausgerechnet David Gottes Lösung für alles ist, das erklärt der Prophet Samuel David so.
4: Aber ich will gar nicht König sein.
3: Das ist ein überraschend gutes Kriterium für einen König.
4: Ich bin doch nur ein Hirte.
3: Die Menschen sind verloren, David. Ein Hirte ist genau das, was sie brauchen.
2: Und damit beginnt Davids atemberaubendes Abenteuer, in dem er aber nicht nur Mut zeigt, sondern auch, wie Probleme mit Gottes Hilfe auch ganz anders als mit Gewalt gelöst werden können. Dass Macht dann wertvoll wird, wenn man sie für andere einsetzt und welche Kraft in Vergebung und auch Freundschaft stecken. Ein liebevoll animierter Film mit mitreißender Musik und ja, es ist eine aufregende Geschichte. Aber auch eine, die zeigt, dass mit einem mutigen Herz und viel Gottvertrauen mehr möglich ist, als wir denken. Vielleicht genau die Inspiration, die wir angesichts unserer aktuellen Herausforderungen gerade brauchen können.
1: Danke dir, Benjamin. Der Animationsfilm David ist freigegeben ab 6 Jahren und läuft ab nächsten Donnerstag unter anderem in Albstadt-Ebingen im Capitol Filmpalast, im Cineplex in Biberach und im Scala in Tuttlingen.

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4: Viele Wolken gibt's heute früh schon und in der einen oder anderen Ecke kann's auch schon etwas regnen. Später ziehen dann von Westen her verbreitet Schauer durch, dazu sind auch mal Gewitter drin. Höchstwerte 18 bis 26 Grad. Morgen geht's dann stellenweise neblig los, danach dann meist trocken mit Sonne und Wolken, maximal 26 Grad.
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5: Ich bin Sönke Röhling. Vor allem die US-Regierung hat bisher wenig getan, um den Wettlauf in der KI-Branche zu kontrollieren. Nun wollen die Konzerne selbst angeblich auf die Bremse treten. Anne Brauer.
6: Die KI-Bosse warnen vor ihrer eigenen Technologie. Der Chef von Anthropic sagt, KI-Systeme könnten innerhalb eines Jahres das ganze Internet übernehmen. OpenAI verschiebt wegen der ganzen Sicherheitsdebatte erstmal seinen Börsengang. Und offenbar wollen die beiden Unternehmen zusammenarbeiten, um die KI-Entwicklung besser zu regulieren und damit sicherer zu machen. Der Anthropic-Boss meint, wir werden dann immer noch schnell sein, aber zu schnell wäre leichtsinnig.
5: In rund 20 Städten in Deutschland sind Zehntausende Menschen gegen Rechtsextremismus auf die Straße gegangen. Nach dem Wahlsieg der AfD in Sachsen-Anhalt fordern sie, ein Verbot der Partei zu prüfen. Die AfD hatte in Magdeburg nur knapp die absolute Mehrheit verpasst. Kanzler Merz verliert immer mehr an Rückhalt bei den Wählern. Laut einer Insa-Umfrage für die Bild halten 78% der Befragten ihn nicht mehr für den richtigen Mann im Amt. Selbst unter Unionswählern sprechen sich knapp 60% gegen Merz aus. Schießt der Ölpreis noch weiter in die Höhe? Saudi-Arabien hat nach Drohnenangriffen eine wichtige Ölpipeline vorsichtshalber erstmal dicht gemacht. Viele Experten rechnen deshalb mit einem weiteren Preisanstieg, der dann auch hier an den Tankstellen ankommen dürfte. US-Präsident Trump macht den Iran für die Angriffe verantwortlich. Wer heute mit dem Auto unterwegs ist, der braucht auf vielen Strecken Geduld. Wegen der Rückreisewelle zum Ende der Sommerferien in Bayern und Baden-Württemberg rechnet der ADAC mit mehr Staus als sonst. Besonders voll dürfte es auf den wichtigen Verbindungen Richtung Süden werden. In Tettnang ist für gut 2 Stunden der Strom ausgefallen. Betroffen waren gestern Vormittag vor allem mehrere Viertel im Süden der Stadt. Grund war laut Regionalwerk Bodensee ein defektes Kabel. Anfang der Woche soll die Leitung repariert werden. Freiburg hat in der Fußball-Bundesliga einen historischen Start hingelegt. Nach dem 5:0 gegen Gladbach ist der SC jetzt mit 3 Siegen aus 3 Spielen neuer Tabellenführer. Außerdem spielten Köln-Bremen 1:1, Hoffenheim-Stuttgart 2:1, Dortmund-Paderborn 3:0, Augsburg-Leverkusen 2:2 und Mainz-Frankfurt 1:3. Zum Tennis. Jelena Rybakina hat die US Open gewonnen. Die neue Weltranglistenerste setzte sich gegen Arina Sabalenka durch, die in den letzten beiden Jahren in New York gewonnen hatte. Heute Abend greift Alexander Zverev nach seinem 2. Major-Titel. Er trifft im Finale auf Lokalmatador Ben Shelton.
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7: Im Moment ist alles frei auf den Straßen, keine Staus. Allen unterwegs eine gute Fahrt.
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8: Schönen guten Morgen und hallo. Lange Strecken, enge Zeitpläne und das alles weit weg von zu Hause. Der Job von vielen Fernfahrern ist alles andere als leicht. Trotzdem bekommen die Brummi-Piloten kaum Anerkennung, findet zumindest Trucker-Seelsorger Martin Heubach.
9: Früher waren die Fernfahrer die Könige der Landstraße, hocken oben auf ihre Böcke und schauen auf die andere runter. Und heute sind sie die Deppen der Nation. Deshalb wollen wir denen was Gutes tun.
8: Lkw-Fahrern etwas Gutes tun, wie das an der Autobahnkapelle Christophorus an der Kochertalbrücke geschieht. Das erfahrt ihr in ein paar Minuten hier. Schönen Sonntag.

0: Gratis Grill für Lkw-Fahrer.
1: Da laden wir Sie ein, kostet nichts. Sprechen Sie Deutsch? Little bit English?
2: Dienstagnachmittag auf dem Autobahnrastplatz Kochertalbrücke Süd. Ein Team in pinken Warnwesten zieht von Lkw zu Lkw. Ihr Anliegen? Die Fahrer zum Truckertreff einladen.
3: Beim Truckertreff gibt's kostenlos was vom Grill, gibt's Getränke. Wir wollen Danke sagen für das, dass ihr für uns unter schwierigen Bedingungen unterwegs seid.
2: Das erklärt Organisator Martin Heubach. Seit 11 Jahren engagiert er sich bereits als Truckerseelsorger. Etwa 15 Fahrer konnten er und sein Team heute für Bratwurst und Cola begeistern. Einer von ihnen ist Theophil aus Rumänien.
4: Ich war überrascht davon, als jemand zu meinem Lkw kam und mich eingeladen hat. Es hieß, hier gibt es eine Feier, lass uns gemeinsam feiern.
2: Seit 3 Wochen ist Theophil bereits unterwegs. Er mag seinen Job, auch wenn er nicht immer leicht ist.
4: Es ist sehr schwer, weil man weit weg von seiner Familie ist, von seinem Zuhause, von allem, was man hat.
2: Über Probleme wie diese versuchen Martin Heubach und sein Team mit den Fahrern ins Gespräch zu kommen. Für die Trucker wünschen sie sich mehr Verständnis auf den Straßen.
3: Man ärgert sich ja oft, wenn das Elefantenrennen ist und sie überholen, dass man einfach gnädiger mit denen umgeht. Die stehen so unter Strom.
4: Ohne LKWs gäbe es keine Autos auf den Straßen. Es gäbe kein Benzin an den Tankstellen, kein Essen in den Läden. Es gäbe nichts zu kaufen, gar nichts. Alles wird auf den Straßen von LKWs transportiert. Deshalb wünsche ich mir mehr gegenseitige Toleranz.
5: Toleranz reciproke. Bratwurst, Cola und ein offenes Ohr für Lkw-Fahrer, das alles gibt's an der A6 beim Trucker-Treff.

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3: Im Moment ist alles frei auf den Straßen, keine Staus. Allen unterwegs eine gute Fahrt.
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4: Schönen guten Morgen und hallo. Morgen beginnt die Schule in Baden-Württemberg wieder. Und da gibt es bestimmt einige, die sich nach 6,5 langen Ferienwochen auch wieder auf die Schule freuen. Und das gilt noch viel mehr, wenn man 3 Jahre lang Zwangsferien und keine Schule hatte, so wie in Gaza im Nahen Osten, wo es einfach zu gefährlich geworden war, zur Schule zu gehen im Krieg von Israel gegen die Hamas. Dort hat jetzt erst wieder die einzige katholische Schule in Gaza Stadt eröffnet für rund 1000 Schülerinnen und Schüler. Und die sagen mit voller Überzeugung, endlich wieder Schule. Schönen Sonntag.

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1: Schönen guten Morgen, grüß Gott. Die Sommerferien gehen ja heute zu Ende bei uns im Radio Siebenland in Baden-Württemberg. Für viele Schülerinnen und Schüler kein Grund zum Feiern. Und manche haben sogar richtig Angst vor dem Schulbeginn morgen. Diese Schulangst kann so stark werden, dass Betroffene es überhaupt nicht mehr schaffen, in die Schule zu gehen. Wir haben Melissa getroffen. Sie war seit Jahren nicht mehr in der Schule. Kollege Achim Stadelmeier aus unserer Radio 7 Kirchenredaktion, wie kam es dazu?
2: Ja, hinter Melissa liegen mehrere stationäre Klinikaufenthalte. Die 18-Jährige war 2022 das letzte Mal in der Schule.
3: Viel war auf jeden Fall die psychische Gesundheit. Es gab aber auch einen Missbrauch und da habe ich es nicht mehr geschafft, Bus zu fahren und auch einfach nicht mehr in die Schule.
2: Eine Wiedereingliederung hat nicht funktioniert, auch Online-Unterricht nicht. Hilfe bekommt Melissa jetzt beim Verein Lebendige Lernorte. Seit letzten Oktober ist sie hier, 3 Stunden am Tag, zusammen mit 9 anderen Jugendlichen. Der Kontakt zu Gleichaltrigen ist wertvoll für sie. Was hilft ihr noch?
3: Die Struktur, dass es auch nicht zu lange geht und nicht zu viele Personen sind. Also es tut mir auf jeden Fall hier sehr gut und auch dann eben mal was Kreatives zu machen.
2: Gerade näht sie zum Beispiel einen Vorhang für den Gruppenraum des Vereins. Gegründet hat den Kathleen Utroth. Die 54-Jährige war verbeamtete Lehrerin und vor 2 Jahren hat sie ihren Job gekündigt.
4: Um einen Lernort zu gründen für Kinder und Jugendliche mit einem besonderen Lebensrucksack, weil ich gemerkt habe als Lehrerin, dass es einfach Schülerinnen und Schüler gab, die, wie soll ich sagen, aus dem System gefallen sind.
2: Diesen Jugendlichen will sie hier helfen.
4: Das Schöne ist zu sehen, wie die Jugendlichen nach und nach wieder Vertrauen fassen in sich selbst, ins Leben und wie sie Stück für Stück Verantwortung übernehmen. Für die Gruppe und auch für ihren eigenen Weg.
2: Das Ziel, die Schule erfolgreich beenden und eine Ausbildung beginnen. Melissa hofft, dass sie bald ihren Realschulabschluss machen kann.
3: Das hoffe ich, dass ich es schaffe. Also ich denke, dass ich nächstes Jahr fertig bin.
2: Mit Hilfe des Vereins Lebendige Lernorte ist sie auf jeden Fall auf einem guten Weg.
1: Ja, wir drücken Melissa und den anderen auf jeden Fall die Daumen. Lebendige Lernorte ist ein Verein aus Schwäbisch Hall.

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1: Schönen guten Morgen und hallo am 13. September, an dem in meinem Kalender der internationale Schokoladentag steht. Hört sich gut an. Und weil Schokolade einfach gut ist, da hat Radio 7 Kirchenreporter Ralf Schöffmann seinen Kakaoradar angeworfen und einen ganz besonderen Ort entdeckt, an dem das dunkle Gold und der reine Glaube quasi Tür an Tür zu finden sind.
2: Ja genau, mein Weg hat mich ins Kloster Bonlanden im Landkreis Biberach geführt. Genauer gesagt zu Bäckerin und Konditorin Nicole Göppel. Sie zaubert hier jeden Tag im Klostercafé Torten und Kuchen und das ganz schön viele.
3: Unter der Woche machen wir immer täglich so zwischen 6 und 8 Torten und am Wochenende, also Samstag, Sonntag, da machen wir dann immer so 20, also 20 Kuchen, 20 Torten.
2: Und das sind echte Kunstwerke, die weit über die Klostermauern hinaus bekannt sind. Das hat wiederum mit einer Idee zu tun, die aus einer Zeit stammt, die uns allen noch im Gedächtnis ist.
3: Mit Corona haben wir da Vollgas gegeben. Es war so, dass dann alles zu war. Dann ist wenig Arbeit, dann spendet man ein bisschen rum, sagt man so im Schwäbischen. Dann haben wir gesagt, wir schließen die Backstube. Wir möchten das, oder? Und dann haben wir uns halt was einfallen lassen. Und dann haben wir gesagt, okay, wir posten das auf Instagram und Facebook. Das ist dann richtig gut gelaufen und so haben wir überlebt.
2: Der Erfolg, den die Konditorin und das Klostercafé damit hatten, der hält bis heute an. Rund 500 Gäste pilgern am Wochenende bei schönem Wetter gerne mal ins Klostercafé und lassen sich dort die Leckereien schmecken. Natürlich spielt auch Schokolade bei Nicole Göppel eine wichtige Rolle. Und wenn diese Frage auftaucht,
4: wie schaut's mit den Kalorien aus?
2: Dann hat die Konditorin eine schlagfertige Antwort parat.
4: Da denkt man in Schokolade.
1: Kalorienzähler aus, Genuss an. Radio 7 Kirchenreporter Ralf Schöffmann über die Schokoladenseiten vom Klostercafé Bonlanden im Landkreis Biberach. Heute zum Internationalen Tag der Schokolade. Das waren die Momente für Menschen mit Christian Thorey. Ich wünsche einen schokoladigen Sonntag. Tschüss und Ade.

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9: Der Sonntag, der macht heute auf Übergangsmodus. Morgens noch angenehm, später können sich Wolken und einzelne Schauer dazu mischen. Gleichzeitig bleibt es warm bei 22 bis 26 Grad. Morgen starten wir die neue Woche noch trüb und mit letzten Regentropfen. Später dann wieder viel Sonne bei Werten bis zu 25 Grad.
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10: Ich bin Sönke Röhling. In der KI-Branche schrillen die Alarmglocken. Die KI-Bosse warnen, und zwar vor ihrer eigenen Technologie. Einzelheiten von Anne Brauer.
11: Wir müssen auf die Bremse treten, sagt Anthropic-Boss Amodei. Er meint, KI-Systeme könnten innerhalb von einem Jahr das ganze Internet übernehmen. Bemerkenswert, Unterstützung kommt nicht nur von Elon Musk, sondern auch von der direkten Konkurrenz. OpenAI-Chef Altman stimmt ihm zu. Und der ChatGPT-Konzern verschiebt wegen solcher Sicherheitsbedenken auch seinen Börsengang. OpenAI und Anthropic wollen offenbar zusammenarbeiten und mehr Aufsicht und Regulation zulassen, um die KI-Entwicklung sicherer zu machen.
10: CSU-Chef Söder stellt sich klar gegen Spekulationen über eine Ablösung von Kanzler Merz. Der Bild am Sonntag sagte er, von der CSU wird es solche Forderungen auf keinen Fall geben. Und weiter.
12: Natürlich ist auch so, dass über Parteien und auch über Personen geredet wird und der Kanzler weiß es. Ihn hat das Ergebnis berührt, ihn berührt natürlich auch die eigenen Zustimmungswerte. Und natürlich muss das Ziel sein, neben Reformpolitik auch die Zustimmung zur Koalition zu verbessern. Aber das ist jetzt ein Stück harte Arbeit und ich glaube, wir tun in der Union gut daran, zusammenzustehen.
10: Gleichzeitig fordert Söder nach dem AfD-Erfolg in Sachsen-Anhalt mehr Tempo von der Bundesregierung. Die bisherigen Ergebnisse seien zu mager. Unterdessen verliert Kanzler Merz immer mehr an Rückhalt bei den Wählern. Laut einer Insa-Umfrage für die Bild halten 78% der Befragten ihn nicht mehr für den richtigen Mann im Amt. Selbst unter Unionswählern sprechen sich knapp 60% gegen Merz aus. Ein direktes Gespräch über ein Kriegsende in der Ukraine wird es wohl auch weiter nicht geben. Der ukrainische Präsident Zelensky hatte Russlands Machthaber Putin ein Treffen beim G20-Gipfel vorgeschlagen. Kreml-Sprecher Peskow nannte das unmöglich. In Niedersachsen sind heute über 6 Millionen Menschen aufgerufen, neue Bürgermeister, Landräte und Kommunalvertretungen zu wählen. Für Schlagzeilen sorgte vorab der Ausschluss einiger Kandidaten bei den Direktwahlen, vor allem von der AfD. Grund waren Zweifel an ihrer Verfassungstreue. Ferienende in Baden-Württemberg. Heißt, auf den Autobahnen kann es heute nochmal richtig voll werden. Der ADAC warnt unter anderem vor Staus auf der A8 und der A81 in Richtung Stuttgart bis in die Abendstunden hinein. Tennisprofi Alexander Zverev kann heute das bislang erfolgreichste Jahr seiner Karriere krönen. Der Hamburger steht im Finale der US Open und will seinen zweiten Grand-Slam-Titel holen. Gegner ist Ben Shelton. Alle 5 bisherigen Duelle gegen den US-Amerikaner hat Zverev gewonnen.
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9: Nur eine Meldung um 2:10 von der A81. Vorsicht Stuttgart Richtung Singen zwischen Sulz am Neckar und Oberndorf am Neckar. Gegenstände auf der rechten Spur. Der aktuelle Blitzer steht zwischen Hannover und Vogt im 70er-Bereich. Alle anderen findet ihr auf radio7.de. Gute Fahrt.
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9: Schönes Wochenende. Die einen heulen, weil der Urlaub rum ist. Die anderen feiern, weil endlich Wochenende ist und noch Sonntag ist. Und dann gibt's noch die Gruppe von Menschen, die weder Urlaub noch Wochenende haben. Und da fühle ich mit euch mit. Und genau für euch spiele ich jetzt auch erstmal Entspannungsmucke. Gleich von 21 Pilots. Und das ist die Kombi, von der wir nicht wussten, dass wir sie brauchen. Topic und Becky G mit einem unserer Sommerlieblinge des Jahres. Sorry, Papi.
0: Mehr

Viertel nach zehn. Hier ist Radio 7 am Sonntag, der für viele Familien heute einen ganz speziellen Sound hat. Ferienmodus trifft jetzt auf Weckerangst. Ja, da werden heute nochmal Stifte gespitzt, den Ranzen gepackt und morgen, beziehungsweise in Bayern ab Dienstag, geht's dann wieder mit der Schule los. Vielleicht ist deshalb heute auch der perfekte Moment für einen ganz, ganz großen Faulenztag. Couch, Fernseher, irgendwie einfach mal nichts tun. Für einen kleinen Neustart im Kopf gibt's jetzt was Neues von Flow. Ganz toller Sound aus L.A. Leak It.

0: gleich 10.30 Uhr, hier ist Radio 7 und wir hoppeln gemeinsam durch einen wunderschönen Sonntagmorgen. Und für noch mehr Anspannung gleich noch mehr Musik mit dem Radio 7 Hit 7er. Alex Warren, Fever Dream, muss ich eigentlich noch mehr sagen. Absoluter Wohlfühl-Hit. Avicii pusht uns ordentlich hoch mit Wake Me Up. Und mit Powerfrau Sia starten wir gleich rein. Mehr Musik, mehr Abwechslung, euch ein schönes Wochenende.
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0: A7 Füssen Richtung Ulm zwischen dem Dreikittistetten und Nersingen 4 Kilometer stockender Verkehr und Vorsicht auf der B12 Lindau Richtung Kempten zwischen Weidnau und Waltenhofen, ein toter Fuchs auf der Fahrbahn. Sonst habe ich nichts für euch, euch eine gute und sichere Fahrt.
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0: Tag, hier ist Radio 7 und falls ihr heute nochmal Inspo für den letzten Ferientag braucht, Ravensburg ist heute wirklich eine ziemlich gute Adresse. 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Ebenfalls ab 11 und für alle umsonst, die Sonntagsplaylist auf Radio 7 und die ist ja wohl bis oben hin voll. 10er Song von Rihanna, mit dem sie über Nacht ganz groß wurde. Für die 20er sind Kygo und Tina Turner verantwortlich und neues Zeug von Tiffany Aris. 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
0: Sonne und Wolken im Mix, später am Nachmittag und am Abend dann auch einzelne Schauer. Gleichzeitig bleibt es warm bei 22 bis 26 Grad. Morgen starten wir in die neue Woche noch trüb und mit letzten Regentropfen. Später dann wieder schön sonnig bei Werten bis zu 25 Grad.
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6: Ich bin Sönke Röhling. Vor allem die US-Regierung hat bisher wenig getan, um den Wettlauf in der KI-Branche zu kontrollieren. Nun wollen Anthropic und OpenAI offenbar zusammenarbeiten, um die KI-Entwicklung besser zu regulieren und vor allem um sie sicherer zu machen. OpenAI verschiebt wegen der aktuellen Sicherheitsdebatte sogar erstmal seinen Börsengang. Und auch Anthropic-Boss Amoday meint, man muss auf die Bremse treten. Wir werden dann immer noch schnell sein, aber zu schnell wäre leichtsinnig. Ist das die neue europäische Nordflanke? Beim EU-Arktis-Gipfel geht es heute und morgen um wichtige Fragen. Die Arktis wird geostrategisch durch den Klimawandel immer wichtiger, weil neue Seewege frei werden und dort auch wertvolle Rohstoffe lagern. Die Europäische Union will ihre Arktis-Politik daher neu ausrichten. Einerseits mit Blick auf Russlands Aggressionen, andererseits mit Blick auf Donald Trumps Drohungen, sich Grönland einzuverleiben. CSU-Chef Söder stellt sich klar gegen Spekulationen über eine mögliche Ablösung von Bundeskanzler Merz. Der Bild am Sonntag sagt er, von der CSU werde es solche Rufe auf keinen Fall geben. Söder fordert die Union dazu auf, zusammenzustehen und die Bundesregierung jetzt Tempo bei den Reformen zu machen. Schießt der Ölpreis noch weiter in die Höhe? Saudi-Arabien hat nach Drohnenangriffen eine wichtige Ölpipeline vorsichtshalber erstmal dicht gemacht. Viele Experten rechnen deshalb mit einem weiteren Preisanstieg, der dann auch hier an den Tankstellen ankommen dürfte. US-Präsident Trump macht den Iran für die Angriffe verantwortlich. Die Klinikträger in Baden-Württemberg machen sich für ein Krankenhaus-Nothilfeprogramm stark. Die kommunalen und kirchlichen Träger sprechen von einer verheerenden wirtschaftlichen Lage und fordern von der Politik, die Kliniken zu unterstützen, statt pleite gehen zu lassen. Das sei am Ende günstiger, auch für die Steuerzahler. 3 Spiele, 0 Punkte. Borussia Mönchengladbach und Trainer Eugen Polanski gehen getrennte Wege. Einen Tag nach dem 0:5 in Freiburg hat Polanski seinen Rücktritt erklärt, berichtet die Rheinische Post. Eine offizielle Bestätigung des Vereins gibt es noch nicht. Zum Tennis. Alexander Zverev ist nur noch einen Schritt vom zweiten Grand-Slam-Titel seiner Karriere entfernt. Im Finale der US Open trifft der Hamburger heute Abend auf Ben Shelton aus den USA. 5-mal haben die beiden bislang gegeneinander gespielt. 5-mal hieß der Sieger Alexander Zverev.
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0: Ihr steht auf der A7 Füssenreuth Richtung Ulm zwischen Altenstadt an der Iller und dem Kreuz Ulm-Elchingen. Nach einem Unfall 13 Kilometer Stop-and-Go, über 20 Minuten Zeitverlust. Auch auf der anderen Seite steht ihr, A7 Ulm Richtung Füssenreuth zwischen Föhringen und Altenstadt an der Iller, 3 Kilometer Stau, 16 Minuten plus. Und letzte Meldung von der B31 Friedrichshafen Richtung Stockach zwischen Immenstadt Ost und Hagenau, dichter Verkehr, eine Viertelstunde on top. Sonst habe ich nichts zum Vorlesen. Euch eine gute und sichere Fahrt.
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0: Wie schön, dass wir den entspanntesten Tag der Woche gemeinsam verbringen dürfen. Euch einen schönen Sonntagvormittag, gleich mit dem wohl schönsten Kygo-Remix ever. What's Love Got To Do With It? Da wird mal richtig laut gedreht. Und jetzt die Maus, die gerade ganz groß wird. Tiffany Aris.

0: Schönes Wochenende. Hier ist Radio 7 um 12 nach 11.
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0: Täglich eine neue spannende Aufgabe und nur 24 Stunden Zeit, sie mit eurer Hilfe zu lösen. Diese Woche waren Linda und Gabi sehr erfolgreich, fast alle Challenges geknackt. Sie haben jemanden gefunden, der erst verwechselt und dann verhaftet wurde. Und auch jemanden, der nur wegen einer Vorahnung noch am Leben ist. Und dann kam die High-Challenge. Finde jemanden, der schon mal von einem Hai gebissen wurde.
2: Ich würde gerne meinen Mann melden wollen. Der ist nämlich im Urlaub auf den Malediven mit Haien geschwommen, umzingelt von, also ich würde sagen 40 Haie waren es auf jeden Fall. Die sind wirklich die ganze Zeit um ihn rumgekreist, haben ihn berührt, immer wieder angestupst. Zum Biss ist es also ganz ehrlich eigentlich nicht gekommen. Tatsache, der Einwohner von den Malediven, der das Boot gesteuert hat, hat aber uns seine Hand gezeigt und er ist derjenige, der die Haie immer anfüttert. Und er wurde auch schon in die Hand gebissen, als er das Fleisch mal nicht gleich losgelassen hat. Der hatte den kleinen Finger nicht mehr und der Ringfinger, der war halb ab.
0: Oh, spannende High-Story von Vicky auf jeden Fall, aber Challenge verloren. 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

0: Themen am Sonntagvormittag. Gleich wieder mit unserem XXL-Hitsiebener. Mit am Start unter anderem Teddy Swims, Jennifer Lopez oder auch die Frau, die mich wirklich jedes Mal an Michel aus Löhneberger erinnert. Kommt ebenfalls aus Schweden, ist mindestens genauso blond, nur wahrscheinlich nicht ganz so frech. Sarah Larsson gleich im Radio 7 Hitsiebener. Von halb bis voll Musik nonstop. Das ist mehr Musik und noch mehr Abwechslung.
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0: Ferien, Rückreiseverkehr, die Straßen werden voller. Hier sind die dicksten Probleme. A6 Nürnberg Richtung Heilbronn zwischen Kirchberg und Ilshofen-Wolpertshausen. 1 Kilometer Stau, 15 Minuten plus. A7 Fürstenreute Richtung Ulm zwischen Memmingen Süd und Dettingen an der Iller. 7 Kilometer Stau, 20 Minuten on top. Dann nochmal die A7 Fürstenreute Richtung Ulm zwischen Altenstadt an der Iller und dem Kreuz Ulm-Elchingen. 14 Kilometer Stop and Go, 25 Minuten plus. Gegenrichtung A7 Ulm Richtung Fürstenreute zwischen Nersingen und Altenstadt an der Iller. 6 Kilometer Stau, 16 Minuten Zeitverlust. Rüber auf die A8 Stuttgart-München zwischen Eichelberg und der Ausfahrt Hohenstadt. 6 Kilometer Stau, bis zu 20 Minuten mehr. Und auf der B31 Friedrichshafen Richtung Stockach stockt der Verkehr zwischen Immenstadt Ost und Hagnau. Aktuell braucht die hier 16 Minuten länger. Alle anderen Meldungen und alle anderen Sperrungen, alle anderen Blitzer auf radio7.de. Kommt gut durch.
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0: kurz vor 12 am Sonntag. Hier ist Radio 7 und da könnt ihr doch jetzt schon mal durchs Kinoprogramm blättern. Heute nämlich nochmal das große Kinofest. Alle Filme, alle Plätze, nur 5 Euro. Da machen über 700 Kinos mit, bei euch in der Nähe bestimmt auch. Und apropos gutes Programm, das haben wir direkt nach 12 auch wieder. Großes Comeback von Ray Dalton, toller neuer Sound, wir hören gleich mal gemeinsam rein. Und davor ein aktueller Liebling von euch, Need Your Love von One Republic. 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
0: Der Sonntag, der macht heute auf Übergangsmodus. Gerade noch angenehm, später können sich Wolken und einzelne Schauer dazu mischen. Gleichzeitig bleibt es aber warm bei 22 bis 26 Grad. Morgen starten wir die neue Woche noch trüb und mit letzten Regentropfen. Später dann wieder viel Sonne bei Werten um die 25 Grad.
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8: Ich bin Sönke Röhling. Vor allem die US-Regierung hat bisher wenig getan, um den Wettlauf in der KI-Branche zu kontrollieren. Nun wollen die Konzerne selbst angeblich auf die Bremse treten. Anne Brauer.
9: Die KI-Bosse warnen vor ihrer eigenen Technologie. Der Chef von Anthropic sagt, KI-Systeme könnten innerhalb eines Jahres das ganze Internet übernehmen. OpenAI verschiebt wegen der ganzen Sicherheitsdebatte erstmal seinen Börsengang. Und offenbar wollen die beiden Unternehmen zusammenarbeiten, um die KI-Entwicklung besser zu regulieren und damit sicherer zu machen. Der Anthropic-Boss meint, wir werden dann immer noch schnell sein, aber zu schnell wäre leichtsinnig.
8: Nach dem AfD-Wahlsieg in Sachsen-Anhalt fordert der Deutsche Richterbund schnelle Konsequenzen. Seine Forderung, Justizminister dürfen nicht mehr weisungsbefugt gegenüber Staatsanwaltschaften sein. Cornelius Dreger.
10: Es muss per Gesetz ausgeschlossen werden, dass Extremisten in einer Regierung strafrechtliche Ermittlungen durch Weisungen in die eine oder andere Richtung lenken können, so der Geschäftsführer des Richterbunds Rebehn im Kölner Stadtanzeiger. Und er mahnt Tempo an. Seiner Meinung nach muss so ein Gesetz noch dieses Jahr durch den Bundestag. Der Richterbund fordert seit Jahren, das heikle Weisungsrecht abzuschaffen, damit die Politik nicht in einzelne Strafverfahren reinregieren kann.
8: Bundesverkehrsminister Steffen Bilger ist gegen ein generelles Tempolimit auf Autobahnen und er warnt, zumindest durch die Blume, dass so ein Schritt die AfD stärken könnte. Bilger sagte den Funke-Zeitungen, ein Tempolimit würde die Spaltung im Land noch einmal verstärken, weil es viele als Einschränkung ihrer Freiheit empfinden würden. Ist das die neue europäische Nordflanke? Kanzler Merz und seine Kollegen beraten beim EU-Arktis-Gipfel heute und morgen über ihren Kurs in der Arktis-Politik. Auch mit Blick auf Donald Trumps Idee, sich Grönland einzuverleiben. In der Arktis lagern wertvolle Rohstoffe und durch den Klimawandel werden neue Seewege frei. Endlich mal gute Nachrichten aus dem VW-Konzern. Der neue vollelektrische Polo ist schon mehr als 30.000 Mal bestellt worden. Das ist deutlich mehr als erhofft, heißt es von VW. Gebaut wird das Modell übrigens in Spanien. Ferienende in Baden-Württemberg. Heißt, auf den Autobahnen kann es heute nochmal richtig voll werden. Der ADAC warnt unter anderem vor Staus auf der A8 und der A81 in Richtung Stuttgart bis in die Abendstunden hinein. Drei Spiele, null Punkte. Borussia Mönchengladbach und Trainer Eugen Polanski gehen getrennte Wege. Einen Tag nach dem 0:5 in Freiburg hat der Verein die Reißleine gezogen. Es ist die erste Trainerentlassung der Saison in der Fußball-Bundesliga.
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0: Gleich 3:12, ganz schön viel los auf den Straßen. Das sind die größten Probleme. A6 Nürnberg Richtung Heilbronn zwischen Kirchberg und Ilshofen-Wolpertshausen. 3 Kilometer Stau, 17 Minuten Zeitverlust. A7 Fürstenreute Richtung Ulm zwischen Memmingen Süd und Dettingen an der Iller. 5 Kilometer Stau, 13 Minuten plus. Weiter zwischen Altenstadt an der Iller und dem Kreuz Ulm-Elchingen. 16 Kilometer Stop and Go, eine halbe Stunde plus. In der Gegenrichtung A7 Ulm Richtung Fürstenreute zwischen Nersingen und Altenstadt an der Iller. 7 Kilometer Stau, 20 Minuten plus. Rüber auf die A8 Stuttgart-München zwischen Eichelberg und der Ausfahrt Hohenstadt. 5 Kilometer Stau, 17 Minuten Zeitverlust. Und auf der B31 stockt der Verkehr zwischen Immenstadt Ost und Hagenau. Hier braucht ihr gerade 20 Minuten länger. Da wo es läuft, gute und sichere Fahrt.
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0: Wir haben es eben im Wetter gehört. Der Sommer, der spielt heute nochmal so eine kleine Zugabe. Ja, und unsere Playlist, die tut das auch. There's Nothing Holding Me Back. Schöner Urlaubshit von Shawn Mendes gleich in eure Ohren. Und davor starten One Republic durch. Ein Hit,

Hier ist Radio 7 um gleich Viertel nach 12 und da ist heute der ideale Zeitpunkt für den 3-Minuten-Ranzen-Check. Ist die Trinkflasche da? Sind die Sportschuhe noch in der Größe, die tatsächlich zum Kinn passen? Funktionierten die Stifte? Gibt es schon irgendwo einen Stundenplan? Wenn ihr das heute alles erledigt, könnt ihr morgen früh zumindest eine Sache von der Liste streichen. Und zum neuen Schuljahr gibt's jetzt auch noch einen neuen Hit. Der hier ist ganz frisch auf der Radio 7 Playlist. Kommt von Soul-Stimme Ray Dalton und heißt Go Dead High. Euch einen schönen Sonntag. 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

0: gleich, 12.30 Uhr, ihr seid bei Radio 7, ich bin Elias, schönen Sonntag. Und wenn ihr den heute bei der Schwiegermutter verbringt und euch einfach nur noch denkt,
1: redet und redet und redet und redet, aber es kommt dann einfach im Endeffekt nichts Logisches bei rum. Und da denke ich mir manchmal, huch.
0: Ja, dann dreht doch gleich mal das Radio lauter. Beim Radio 7 Hetzteamer hält sogar die schlimmste Quasselstrippe einfach mal den Mund. Von halb bis voll nur Musik. Damit hat Radio 7 noch mehr Musik, noch mehr Abwechslung.
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0: Wir starten auf der A6 Nürnberg Richtung Heilbronn. Zwischen Kirchberg und Ilshofen-Wolpertshausen steht ihr aktuell 4 Kilometer im Stau, macht einen Zeitverlust von 20 Minuten. A7 Fürstenreute Richtung Würzburg zwischen Altenstadt an der Ille und Langenau 18 Kilometer Stop and Go bis zu 30 Minuten plus. Dann könnt ihr einmal rüberwinken, da steht ihr nämlich auch zwischen dem Kreuz Ulm-Elchingen und Altenstadt an der Ille 17 Kilometer Stau und stockender Verkehr bis zu 40 Minuten plus. Und die B31 Friedrichshafen Richtung Stockach zwischen Immenstadt West und Hagenau, da läuft's im Schneckentempo 15 Minuten Zeitverlust. Da wo es läuft, eine gute und sichere Fahrt.
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0: zusammen. Hier ist Radio 7 am Sonntagmittag. Gleich mit der Frau, die diese Woche still und heimlich das erste Mal Mama geworden sein soll. Lady Gaga. Oder auch in Babysprache Uga Aga. Gleich nach 1 mit Pokerface. Dazu der 20er Charted Ride It. Und ein absolutes Highlight. Neu von Loy, Golden Summer. 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
0: Sonne und Wolken bei 22 bis 26 Grad, später auch einzelne Schauer unterwegs. Morgen starten wir die neue Woche noch trüb und mit letzten Regentropfen, später dann wieder viel Sonne bei Werten um die 25 Grad.
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4: Ich bin Sönke Röhling. OpenAI verschiebt seinen Börsengang und bei Anthropic warnt nun auch der Chef vor den Risiken der eigenen Technologie. Anne Brauer, die Sicherheitsdebatte bringt die KI-Branche gerade ziemlich zum Nachdenken.
5: Ja, und zwar ob diese rasante Entwicklung und das Wettrüsten zwischen den US-Giganten auf dem Markt so weitergehen kann. Ganz klar nein, sagt jetzt auch der Chef bei Anthropic, aus Sorge davor, dass die KI außer Kontrolle gerät. Er will auf die Bremse drücken bei der Entwicklung. Zu schnell bedeutet für ihn zu leichtsinnig. Und er kriegt Beifall von der OpenAI-Spitze und auch von Elon Musk. Bisher hat vor allem die US-Regierung herzlich wenig getan, um die KI-Branche zu regulieren. Nun wollen zumindest Anthropic und OpenAI offenbar selbst für mehr Sicherheit sorgen.
4: Der neue Bundesverkehrsminister Steffen Bilger stellt sich nochmal klar gegen ein generelles Tempolimit auf deutschen Autobahnen und er warnt, zumindest durch die Blume, dass so ein Schritt die AfD stärken könnte. Bilger sagte den Funke-Zeitungen, ein Tempolimit würde die Spaltung im Land noch einmal verstärken, weil es viele als Einschränkung ihrer Freiheit empfinden würden. Außerdem meint er, dass ein Tempolimit weder für große CO2-Einsparungen noch für wesentlich sichere Straßen sorgen würde. Der Deutsche Richterbund will Strafverfahren vor politischer Einflussnahme schützen und fordert deshalb das Weisungsrecht von Justizministerien gegenüber Staatsanwaltschaften abzuschaffen. Und zwar schnell. Mit Blick auf den AfD-Wahlsieg in Sachsen-Anhalt möglichst noch in diesem Jahr, schreibt der Kölner Stadtanzeiger. Nach all den Negativschlagzeilen vermeldet VW mal eine gute Nachricht. Der neue vollelektrische Polo verkauft sich besser als gedacht. Es gibt schon über 30.000 Bestellungen. Deshalb dauert die Auslieferung auch länger als geplant. Der ID Polo gilt für den kriselnden Konzern als einer der Hoffnungsträger. In Stuttgart gehen Anfang Oktober die Bauarbeiten am Radschnellweg nach Sillenbuch weiter. Dafür wird ab der Geroxruhe Platz für einen neuen Geh- und Radweg geschaffen. Die Strecke soll Ende 2028 fertig sein. Die Gesamtkosten liegen bei rund 14 Millionen Euro. Tennisprofi Alexander Zverev ist nur noch einen Schritt von seinem zweiten Grand-Slam-Titel entfernt. Der Hamburger spielt heute Abend das Finale der US Open. Einzelheiten von Daniel Bornberg.
6: Erst der Triumph bei den French Open in Paris, dann das Wimbledon-Finale und jetzt New York. Es ist das bislang erfolgreichste Jahr in der Karriere von Alexander Zverev. Das könnte der Weltranglisten-Zweite nun mit dem zweiten Grand-Slam-Titel krönen. Im Finale trifft er auf Ben Shelton aus den USA. Fünfmal haben die beiden bislang gegeneinander gespielt. Fünfmal hieß der Sieger Alexander Zverev.
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0: Da starten wir um 2:02 mit einem Falschfahrer. Vorsicht bitte auf der B27 Stuttgart Richtung Tübingen zwischen Leinfelden, Echterdingen Süd und Eichtal. Da kommt euch ein Falschfahrer entgegen. Achtung, Falschfahrer B27 Stuttgart Richtung Tübingen zwischen Leinfelden, Echterdingen Süd und Eichtal. Hier ist ein Falschfahrer unterwegs. Zu den Staus. A6 Nürnberg Richtung Heilbronn zwischen Kirchberg und Schwäbisch Hall. 9 Kilometer Stau, 30 Minuten plus. A7 Fürstenreute Richtung Würzburg zwischen Altenstadt an der Iller und Niederstorzingen. Immer wieder Stau und stockender Verkehr auf 18 Kilometer. Hier braucht ihr über eine halbe Stunde länger. A7 Ulm Richtung Fürstenreuther zwischen Kreuz Ulm-Elchingen und Altenstadt an der Iller. Auch hier 16 Kilometer stockender Verkehr, 35 Minuten Zeitverlust. Und gerade frisch reingekommen auf der B10 Stuttgart Richtung Ulm zwischen Eislingen Ost und Süßen Ost Gegenstände auf der Fahrbahn. Wenn da was gefehlt hat, gerne durchklingeln, kostenlos 0800 70 77 110. Euch eine gute Fahrt.
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0: 13 Uhr. Ja, da klingelt morgen um die Uhrzeit wieder der Schulgong. Also jetzt noch schnell die letzten Meter Ferien genießen. Wir bringen dazu guten Sound durchs Radio. Gleich wie versprochen, Powersong von Lady Gaga. Und jetzt starten wir rein mit einem unserer besten aktuellen Hits. Dreht laut für Tampa City und Self-Aware.
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12 nach 1, hier ist Radio 7 mit der aktuellen Falschfahrermeldung. Vorsicht bitte auf der B27 Stuttgart Richtung Tübingen zwischen Leinfelden, Echterdingen Süd und Eichthal. Hier kommt euch nach wie vor ein Falschfahrer entgegen. Und falls ihr heute an diesem Sonntag keine Lust auf so einen großen Familienausflug mit vielen To-Dos habt, macht es doch einfach mal kleiner. Irgendwie ein Eis, eine Runde durch die Stadt, einen Spielplatz aufsuchen oder einfach irgendwo draußen sitzen. Gerade am letzten Ferientag muss man doch nicht wirklich krampfhaften Highlight produzieren. Manchmal ist die beste Ferienerinnerung einfach auch ein ruhiger Nachmittag. Und genau dafür jetzt Loy zusammen mit David Puentes. Die liefern den perfekten Übergang vom Sommer in den Herbst. Golden Summer, ganz neu bei Radio 7.

0: Play. Hier ist Radio 7 um gleich 13:30 und wir hoppeln gemeinsam durch einen wunderschönen Sonntagmittag und für noch mehr Entspannung gleich noch mehr Musik mit dem Radio 7 Hit 7er. Das Script aus den 10ern mit Superheroes, absoluter Wohlfühlhit. Bibi Rexha pusht uns ordentlich hoch mit New Religion und was aus den 20ern von Taylor Swift. Mehr Musik, mehr Abwechslung, euch ein schönes Wochenende.
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0: Wir starten auf der A6 in Nürnberg Richtung Heilbronn. Zwischen Kirchberg und Ilshofen-Wolpertshausen. 5 Kilometer Stau, 40 Minuten Zeitverlust. A7 Fürstenreute Richtung Würzburg zwischen Altenstadt an der Iller und Langenau 15 Kilometer Stop and Go. Hier braucht ihr 25 Minuten länger. A7 Ulm Richtung Fürstenreute zwischen dem Kreuz Ulm-Elchingen und Altenstadt an der Iller 15 Kilometer Stau und stockender Verkehr. Bis zu 40 Minuten länger. Und im Ostalbkreis ist zwischen Georgstadt und Breitenbach sind beide Fahrtrichtungen nach einem Unfall voll gesperrt. Aktuellster Blitzer steht zwischen Tettnang und Reuter bei Moos am Reiterhof, da sind 70 erlaubt. Alle anderen findet ihr auf radio7.de. Kommt mir gut durch.
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0: alle. Hier ist Radio 7 am letzten Ferientag in den Sommerferien. Ferienrückreiseverkehr, also die letzte. Falls ihr da heute viel Zeit auf den Straßen verbringt, kriegt ihr mit uns zumindest gute Laune in Form von ganz viel Musik. Gleich nach 1 übernehmen die Mädels von Flow, aktuelle Girlgroup, die richtig groß wird. Dazu Counting Stars, ein Hit aus den 10ern und aktueller Partykracher von Kato. 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
0: Jetzt gerade noch angenehm warm bei 22 bis 26 Grad. Später können sich dann Wolken und einzelne Schauer dazu mischen. Morgen starten wir in die neue Woche noch trüb und mit letzten Regentropfen. Später dann wieder viel Sonne und angenehm warm bei bis zu 25 Grad.
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7: Ich bin Nanju Kuhlmann. In der KI-Branche schrillen die Alarmglocken. Die KI-Bosse warnen vor ihrer eigenen Technologie, vor den Risiken der künstlichen Intelligenz. Anne Brauer.
8: Wir müssen auf die Bremse treten, sagt Anthropic-Boss Amodei. Er meint, KI-Systeme könnten innerhalb von einem Jahr das ganze Internet übernehmen. Bemerkenswert, Unterstützung kommt nicht nur von Elon Musk, sondern auch von der direkten Konkurrenz. OpenAI-Chef Altman stimmt ihm zu. Und der ChatGPT-Konzern verschiebt wegen solcher Sicherheitsbedenken auch seinen Börsengang. OpenAI und Anthropic wollen offenbar zusammenarbeiten und mehr Aufsicht und Regulation zulassen, um die KI-Entwicklung sicherer zu machen.
7: Nach dem AfD-Wahlsieg in Sachsen-Anhalt fordert der Deutsche Richterbund schnelle Konsequenzen. Seine Forderung: Justizminister dürfen nicht mehr weisungsbefugt gegenüber Staatsanwaltschaften sein. Cornelius Dreger.
9: Es muss per Gesetz ausgeschlossen werden, dass Extremisten in einer Regierung strafrechtliche Ermittlungen durch Weisungen in die eine oder andere Richtung lenken können, so der Geschäftsführer des Richterbunds Rebehn im Kölner Stadtanzeiger. Und er mahnt Tempo an. Seiner Meinung nach muss so ein Gesetz noch dieses Jahr durch den Bundestag. Der Richterbund fordert seit Jahren, das heikle Weisungsrecht abzuschaffen, damit die Politik nicht in einzelne Strafverfahren reinregieren kann.
7: Endlich mal gute Nachrichten aus dem VW-Konzern. Der neue vollelektrische Polo ist schon mehr als 30.000 Mal bestellt worden. Das ist deutlich mehr als erhofft, heißt es von VW. Gebaut wird das Modell übrigens in Spanien. Ist das die neue europäische Nordflanke? Kanzler Merz und seine Kollegen beraten beim EU-Arktis-Gipfel heute und morgen über ihren Kurs in der Arktis-Politik. Auch mit Blick auf Donald Trumps Idee, sich Grönland einzuverleiben. In der Arktis lagern wertvolle Rohstoffe und durch den Klimawandel werden neue Seewege frei. 3 Spiele, 0 Punkte. Borussia Mönchengladbach und Trainer Eugen Polanski gehen getrennte Wege. Einen Tag nach dem 0:5 in Freiburg hat der Verein die Reißleine gezogen. Es ist die erste Trainerentlassung der Saison in der Fußball-Bundesliga. Mehr als 800 Denkmäler und Museen haben heute in Baden-Württemberg wieder ihre Türen geöffnet. Der Tag des offenen Denkmals bietet die Gelegenheit, Führungen durch Gebäude zu machen, die den Rest des Jahres geschlossen bleiben. Der Aktionstag soll auf die Bedeutung von Denkmalpflege aufmerksam machen.
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0: Ganz schön was los auf den Straßen, bevor wir zu den Staus kommen. Eine Gefahrenmeldung von der A7 Ulm Richtung Fürstenreute. Vorsicht zwischen Illertissen und Altenstadt an der Iller. Hier liegt ein Brett mit Nägeln auf der Fahrbahn. Dann dauert's ganz schön lang auf der A6 Nürnberg Richtung Heilbronn. Zwischen Kirchberg und Schwäbisch Hall aktuell 11 Kilometer Stau und eine Dreiviertelstunde Zeitverlust. A7 Ulm Richtung Fürstenreute. Zwischen dem Kreuz Ulm-Elchingen und Dreikittistätten immer wieder Stau und stockender Verkehr auf 8 Kilometer, dauert hier eine halbe Stunde länger. A8 München-Stuttgart zwischen Ulm-West und Mühlhausen, 9 Kilometer Stop-and-Go, 20 Minuten plus. Und Vollsperre im Ostalbkreis zwischen Georgstadt und Breitenbach. Hier läuft aktuell eine Unfallaufnahme. Der neueste Blitzer steht in Aulendorf in der Schillerstraße, kam gerade über WhatsApp rein. Dankeschön, alle anderen findet ihr auf radio7.de. Euch eine gute Fahrt.
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0: Gleich mit der Frau, die gerade schon fleißig Soundcheck macht. Leonie, heute Abend auf dem Radio 7 Mini-Konzert in Neu-Ulm im YD Club. Zum Einstimmen ihr Superhit By Your Side noch vor 3:30. Und jetzt Partystimmung am Sonntagnachmittag um 2:15 mit Mr. Kato und Turn the Lights Off.
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0: 2:05. Hier ist Radio 7 am Sonntagnachmittag.
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0: Täglich eine neue spannende Aufgabe. Linda und Gebi haben dann 24 Stunden Zeit, sie mit eurer Hilfe zu lösen. Und auch diese spannende Challenge haben wir dank euch geknackt. Finde jemanden, der erst verwechselt und dann verhaftet wurde. Hannes aus Bad Wurzach war tatsächlich mit seinem Auto in Österreich unterwegs. Mitten in der Nacht wird er von der Polizei gestoppt.
2: Und haben mich dann darauf hingewiesen, dass ich ja Polizeistrafen offen hätte. Also das waren so um die 10.000 Schilling, also so umgerechnet 700 Euro.
3: Ja.
2: Und wenn ich diese 10.000 Schilling jetzt nicht sofort zahlen kann, dann muss ich mitkommen. Saß dann echt eine Stunde in der Zelle, bis sich das herausgestellt hat, dass der, der die Straßen offen hat, ungefähr so heißt wie ich und ungefähr auf der gleichen Adresse wohnt, da sitzt er halt einmal dann in der Zelle, da gibt es nur eine Pritsche, eine Toilette und sonst gar nichts.
0: Boah, Gänsehaut. Bist plötzlich ein Schwerverbrecher, nur weil du einen ähnlichen Namen wie jemand anderes hat. Die nächste spannende Morgenteam-Challenge, die wartet schon. Es geht um ein sehr pikantes Erlebnis, das nur ganz wenige von euch nachts erlebt hatten. Morgen früh, 7:07 beim Radio 7 Morgenteam.
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0: vor halb drei, hier ist Radio 7, hallo. Und wie der Kaffee zum Kuchen gibt's Radio 7 nur mit dem Radio 7 Hitsiebener. 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
2: A6 Nürnberg Richtung Heilbronn zwischen Kirchberg und Schwäbisch Hall. Aktuell 11 Kilometer Stau und über eine Stunde Zeitverlust. A7 Ulm Richtung Füssenreute zwischen dem Kreuz Ulm-Elchingen und Bergheim. Immer wieder Stau und stockender Verkehr auf 19 Kilometer. Hier braucht ihr über eine halbe Stunde mehr. A8 München Richtung Stuttgart zwischen Ulm-West und Mühlhausen. 11 Kilometer Stau, 25 Minuten plus. Und Vollsperrung zwischen Georgstadt und Breitenbach. Hier läuft aktuell eine Unfallaufnahme. Aktuell ist der Blitzer. Steht zwischen Tettnang und Reuter bei Moos am Reiterhof. Da sind 70 erlaubt. Alle anderen findet ihr auf radio7.de. Euch eine gute und sichere Fahrt.
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9: Der Sonntag macht heute auf Übergangsmodus. Erst sonnig und angenehm warm bei 22 bis 26 Grad. Später können sich dann Wolken und einzelne Schauer dazu mischen. Morgen gleich, nur andersrum. Erst trüb und Regen, später sonnig und warm.
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10: Ich bin Nanju Kuhlmann. Vor allem die US-Regierung hat bisher wenig getan, um den Wettlauf in der KI-Branche zu kontrollieren. Nun wollen die Konzerne selber angeblich auf die Bremse treten. Anne Brauer.
11: Die KI-Bosse warnen vor ihrer eigenen Technologie. Der Chef von Anthropic sagt, KI-Systeme könnten innerhalb eines Jahres das ganze Internet übernehmen. OpenAI verschiebt wegen der ganzen Sicherheitsdebatte erstmal seinen Börsengang. Und offenbar wollen die beiden Unternehmen zusammenarbeiten, um die KI-Entwicklung besser zu regulieren und damit sicherer zu machen. Der Anthropic-Boss meint, wir werden dann immer noch schnell sein, aber zu schnell wäre leichtsinnig.
10: In Niedersachsens Landkreisen, Städten und Gemeinden wird heute gewählt. Rund 6,3 Millionen Menschen entscheiden über Bürgermeister, Landräte und Kommunalvertretungen. Mehr von Dirk Justus.
12: Auf den Wahlzetteln stehen insgesamt 26 Parteien. Dazu kommen in vielen Orten noch Wählergruppen und Einzelkandidaten. Wer sich genau zur Wahl stellt, hängt also vom jeweiligen Wahlgebiet ab. Die Kommunalwahl gilt auch als wichtiger Stimmungstest vor der Landtagswahl im kommenden Jahr. In letzten Umfragen liegt da die SPD mit Ministerpräsident Lies vorne. Es folgen CDU, AfD und Grüne.
10: Schießt der Ölpreis noch weiter in die Höhe? Saudi-Arabien hat nach Drohnenangriffen eine wichtige Ölpipeline erstmal dicht gemacht. Viele Experten rechnen deshalb mit einem weiteren Preisanstieg, der dann auch hier an den Tankstellen ankommen dürfte. US-Präsident Trump macht den Iran für die Angriffe verantwortlich. Nach all den Negativschlagzeilen vermeldet VW mal eine gute Nachricht. Der neue vollelektrische Polo verkauft sich besser als gedacht. Es gibt schon über 30.000 Bestellungen, deshalb dauert die Auslieferung länger als geplant. Der ID-Polo gilt für den kriselnden Konzern als einer der Hoffnungsträger. Zum Ende der Sommerferien in Baden-Württemberg und Bayern brauchen Autofahrer auch heute noch viel Geduld. Der ADAC rechnet wegen der Rückreisewelle mit deutlich mehr Staus. Besonders voll dürfte es etwa zwischen Hamburg und Köln, Frankfurt und Passau sowie Stuttgart und München werden. Mehr als 800 Denkmäler und Museen haben heute in Baden-Württemberg wieder ihre Türen geöffnet. Der Tag des offenen Denkmals bietet die Gelegenheit, Führungen durch Gebäude zu machen, die den Rest des Jahres geschlossen bleiben. Der Aktionstag soll auf die Bedeutung von Denkmalpflege aufmerksam machen.
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9: 3 nach 3, hallo auf die A6 Nürnberg Richtung Heilbronn. Zwischen Kirchberg und Schwäbisch Hall 7 Kilometer Stau und 50 Minuten Zeitverlust. A7 Fürstenreute Richtung Würzburg. Zwischen dem Kreuz Ulm-Elchingen und Niederstotzingen 6 Kilometer nach einem Unfall 25 Minuten plus. A7 Ulm Richtung Fürstenreute, zwischen Kreuz Ulm-Elchingen und Altenstadt an der Iller, 12 Kilometer Stop and Go, 20 Minuten Zeitverlust. Und die letzte Meldung von der A8 München-Stuttgart, zwischen Ulm-West und Mühlhausen, 10 Kilometer Stau und 25 Minuten. Aktuellster Blitzer steht in Aulendorf in der Schillerstraße. Alle anderen findet ihr auf radio7.de. Kommt gut durch.
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9: Schön, dass wir den entspanntesten Tag der Woche gemeinsam verbringen. Einen tollen Samstag wünsche ich, Sonntag wünsche ich euch. Und egal, wo ihr gerade seid, es wird gleich richtig kuschelig. Ich pack euch nämlich 5 Jungs an die Seite mit einem Hit, der unter die Haut geht. Coldplay mit

0: Hier ist Radio 7, heute am letzten Ferientag in Baden-Württemberg. Morgen haben in Bayern die Schüler noch frei, die müssen am Dienstag wieder ran. Und nach 6 Wochen Ferien freut ihr euch doch wieder auf die Schule, oder?
1: Wunderbar, am Montag geht's wieder los. Ich hab so Lust auf Schule.
2: Ja, endlich sind die scheiß Ferien vorbei, Montag wieder Schule.
3: Ich freue mich sehr auf Schule, ja? Keine Ferien mehr, nicht mehr ausschlafen, das reicht mir jetzt langsam.
0: Glaub ich euch aufs Wort. Also, genießt die letzten Meter Ferien jetzt mit ganz neuem Sound auf der Radio 7 Playlist. Endlich wieder was von Fast Boy. Beautiful Life. Hier ist Radio 7. Hallo.

0: vor halb, kurz vor Radio 7, jetzt 7er. When the beat drops out. Den kriegt ihr gleich wieder bei Radio 7. Da läuft eine halbe Stunde nur gutes Zeug. When the beat drops out. Hits wie Cool Kids von Echo Smith, schon länger dabei. Dann noch ein 20er von Getta und Ava Max und was Frisches von Ray. Los geht's gleich mit Where's My Husband. 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
0: A6 Nürnberg Richtung Heilbronn zwischen Crailsheim und Schwäbisch Hall, 8 Kilometer Stau und 40 Minuten Zeitverlust. A7 Füssenreuth Richtung Würzburg zwischen dem Kreuz Ulm-Elchingen und Niederstotzingen, 8 Kilometer Stau nach einem Unfall, 25 Minuten plus. A7 Ulm Richtung Füssenreuth zwischen Nersingen und Altenstadt an der Iller, 12 Kilometer Stau, eine halbe Stunde on top. Und auf der A8 München Richtung Stuttgart läuft zwischen Ulm-West und Mühlhausen im Schneckentempo 10 Kilometer Stop-and-Go, 20 Minuten plus. Das war's, kommt gut durch.
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Martin Garrix und Ed Sheeran. Repeat It.

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3: Viele Wolken gibt es heute Nachmittag. Immer mal wieder kommt ein Schauer runter. Ganz vereinzelt ist auch ein kurzes Gewitter drin. Vor allem im Norden und Süden. Am Oberrhein hält sich die Sonne am längsten. Dazu liegen die Werte gerade meist zwischen 19 und 23 Grad, am Oberrhein bis 26 Grad. Morgen bleibt es oft trocken mit Sonne und Wolken bei maximal 22 Grad.
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4: Ich bin Nanju Kuhlmann. OpenAI verschiebt seinen Börsengang und bei Anthropic warnt nun auch der Chef vor den Risiken der eigenen Technologie. Die Sicherheitsdebatte bringt die KI-Branche gerade ziemlich zum Nachdenken, Anne Brauer.
5: Ja, und zwar, ob diese rasante Entwicklung und das Wettrüsten zwischen den US-Giganten auf dem Markt so weitergehen kann. Ganz klar nein, sagt jetzt auch der Chef bei Anthropic, aus Sorge davor, dass die KI außer Kontrolle gerät. Er will auf die Bremse drücken bei der Entwicklung. Zu schnell bedeutet für ihn zu leichtsinnig. Und er kriegt Beifall von der OpenAI-Spitze und auch von Elon Musk. Bisher hat vor allem die US-Regierung herzlich wenig getan, um die KI-Branche zu regulieren. Nun wollen zumindest Anthropic und OpenAI offenbar selbst für mehr Sicherheit sorgen.
4: Endlich mal gute Nachrichten aus dem VW-Konzern. Der neue vollelektrische Polo ist schon mehr als 30.000 Mal bestellt worden. Das ist deutlich mehr als erhofft, heißt es von VW. Gebaut wird das Modell übrigens in Spanien. Nach dem AfD-Wahlerfolg in Sachsen-Anhalt fordert der Deutsche Richterbund schnelle Konsequenzen. Und zwar, dass das Weisungsrecht von Justizministerien gegenüber Staatsanwaltschaften abgeschafft wird. Noch dieses Jahr, heißt es im Kölner Stadtanzeiger. Das soll verhindern, dass Extremisten Verfahren in eine Richtung lenken können. Die Ukraine wirft Russland vor, systematisch ihr Bahnnetz anzugreifen. Die staatliche Bahngesellschaft berichtet von landesweiten Angriffen. Das komplette Personal sei in höchster Alarmbereitschaft. Unter anderem ist kurz vor der polnischen Grenze ein Zug von einer Drohne getroffen worden. Verletzt wurde dort wohl niemand. Tennisprofi Alexander Zverev ist nur noch einen Schritt von seinem zweiten Grand-Slam-Titel entfernt. Der Hamburger spielt heute Abend das Finale der US Open. Mehr von Daniel Bornberg.
6: Erst der Triumph bei den French Open in Paris, dann das Wimbledon-Finale und jetzt New York. Es ist das bislang erfolgreichste Jahr in der Karriere von Alexander Zverev. Das könnte der Weltranglisten-Zweite nun mit dem zweiten Grand-Slam-Titel krönen. Im Finale trifft er auf Ben Shelton aus den USA. Fünfmal haben die beiden bislang gegeneinander gespielt. Fünfmal hieß der Sieger Alexander Zverev.
4: Der erste FC Heidenheim feiert den dritten Heimsieg in Folge. Gegen Holstein Kiel hat Heidenheim mit 1:0 gewonnen. In der Tabelle bleibt die Mannschaft von Trainer Frank Schmidt auf Platz 3. Nächstes Wochenende muss Heidenheim in Bielefeld ran.
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7: Auf der A96 München Richtung Lindau, Achtung, zwischen Wangen West und der Talbrücke Untere Argen steht ein Pannenauto. Und es staut sich auf der A7 Ulm Richtung Füssen-Reute zwischen dem Rastplatz Reudelberger Forst und Illertissen auf 5 Kilometern. Allen unterwegs eine gute Fahrt.
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8: Also das hatte ich wirklich nicht auf meinem Zettel fürs Musikjahr 2026. Das Take That, einen Song machen werden zusammen mit Michael Patrick Kelly. Aber so kam es. Und diese Radio 7 Premiere aus der Woche hört ihr so in einer Viertelstunde nochmal. Und noch eine Premiere der Woche. Tiffany Harris Nachfolgehit zu Vertigo.

die 7, das Hit-Update mit ganz viel ganz neuer Musik. Jetzt eine junge Frau, die schon Songs für Alle Farben oder auch Tokyo Hotel geschrieben und jetzt ihre eigene Karriere gestartet hat. Tiffany Harris.

aufgegeben hat. Und ihre allererste Tour überhaupt führt sie im November unter anderem nach Stuttgart. Jetzt ein neuer Song mit ihrem ganz eigenen Klang. Melancholisch und gleichzeitig kraftvoll beschreibt sie den selber. Find Me von Tiffany Harris hat diese Woche Radio 7 Premiere gefeiert.

Ihr hört das Radio 7 Hit Update mit mehr neuer Musik jeden Tag. Und eigentlich ist das ja logisch, dass Take That und Michael Patrick Kelly endlich mal gemeinsam Musik machen. Schließlich waren sowohl die Boygroup als auch Paddys Familienband, die Kelly Family, zwei der Bands der 90er. Inzwischen reife Männer allesamt mit erwachsener Popmusik und bisschen Country-Vibes im gemeinsamen Song. Feel My Love von Take That und Michael Patrick Kelly hat diese Woche Radio 7 Premiere gefeiert.

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7: Auf der A96 München Richtung Lindau, Achtung, zwischen Wangen West und der Talbrücke Untere Argen steht ein Pannenauto. Und es staut sich auf der A7 Ulm Richtung Füssen-Reute zwischen dem Rastplatz Reudelberger Forst und Illertissen auf 5 Kilometern. Allen unterwegs eine gute Fahrt.
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8: Warum liebt Ray Dalton Tequila so sehr? Und wann verzichtet er sinnvollerweise drauf? Das und seinen neuesten Hit Go That High hört ihr in weniger als 7 Minuten auf Radio 7. Und auch noch vor 5 die neuesten Hits von Christos R&D, Kamrat, Giant Rooks oder Bruno Mars.

0: Hier ist das Radio 7 Hit Update. Ganz viel, ganz neue Musik. Jetzt von Ray Dalton, der auch gerne mal als Tequila Man oder auch Tequila King bezeichnet wird. Denn er macht keinen Hehl draus, wie sehr er diese Spirituose liebt. Schließlich ist seine Mama Mexikanerin. Und es gibt sogar einen Skit auf seinem Album, wo der Tequila eine Rolle spielt als Nachricht auf dem Anrufbeantworter.
1: It's drinking time. Tequila, Tequila. Let's go. Where are you?
0: Aber auf Tour, da ist Tequila tabu, um seine Stimme zu schonen. Und die ist schließlich Ray Dalton Kapital, diese wunderbar warme und kräftige Stimme. Auch im aktuellen Hit Go That High, jetzt auf Radio 7.

neue Musik, immer hier im Radio 7 Hit Update und immer wieder zwischendurch der Blick in die Charts-Geschichte. Und das ist ein einzigartiger Hit, dessen Jubiläum wir jetzt feiern, in mehrfacher Hinsicht. Zum einen war es der größte Charterfolg für Christina Aguilera in Deutschland seit 10 Jahren damals. Dann war es erst das zweite Mal, dass Maroon 5 sich einen Gast ins Studio geholt hatten. Und dann taucht nicht nur im Text, sondern auch im Titel die Rocklegende Mick Jagger auf. Der Hit mit dem fröhlichen Gepfeif an

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12: Viele Wolken gibt es heute Nachmittag. Immer mal wieder kommt ein Schauer runter. Ganz vereinzelt ist auch ein kurzes Gewitter drin. Vor allem im Norden und Süden. Am Oberrhein hält sich die Sonne am längsten. Dazu liegen die Werte gerade meist zwischen 19 und 23 Grad, am Oberrhein bis 26 Grad. Morgen bleibt es oft trocken mit Sonne und Wolken bei maximal 22 Grad.
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13: Ich bin Nanju Kuhlmann. In der KI-Branche schrillen die Alarmglocken. Die KI-Bosse warnen vor ihrer eigenen Technologie, vor den Risiken der künstlichen Intelligenz. Anne Brauer.
14: Wir müssen auf die Bremse treten, sagt Anthropic-Boss Amodei. Er meint, KI-Systeme könnten innerhalb von einem Jahr das ganze Internet übernehmen. Bemerkenswert, Unterstützung kommt nicht nur von Elon Musk, sondern auch von der direkten Konkurrenz. OpenAI-Chef Altman stimmt ihm zu. Und der ChatGPT-Konzern verschiebt wegen solcher Sicherheitsbedenken auch seinen Börsengang. OpenAI und Anthropic wollen offenbar zusammenarbeiten und mehr Aufsicht und Regulation zulassen, um die KI-Entwicklung sicherer zu machen.
13: Nach dem AfD-Wahlsieg in Sachsen-Anhalt fordert der Deutsche Richterbund schnelle Konsequenzen. Seine Forderung: Justizminister dürfen nicht mehr weisungsbefugt gegenüber Staatsanwaltschaften sein. Cornelius Dreger.
15: Es muss per Gesetz ausgeschlossen werden, dass Extremisten in einer Regierung strafrechtliche Ermittlungen durch Weisungen in die eine oder andere Richtung lenken können, so der Geschäftsführer des Richterbunds Rebin im Kölner Stadtanzeiger. Und er mahnt Tempo an. Seiner Meinung nach muss so ein Gesetz noch dieses Jahr durch den Bundestag. Der Richterbund fordert seit Jahren, das heikle Weisungsrecht abzuschaffen, damit die Politik nicht in einzelne Strafverfahren reinregieren kann.
13: In Niedersachsen sind heute rund 6,3 Millionen Menschen zur Kommunalwahl aufgerufen. Gewählt werden Bürgermeister, Landräte und Kommunalvertretungen. Für Diskussionen sorgte vorab der Ausschluss mehrerer AfD-Bürgermeister- und Landratskandidaten. Hintergrund sind Zweifel an ihrer Verfassungstreue. Nach all den Negativschlagzeilen vermeldet VW mal eine gute Nachricht. Der neue vollelektrische Polo verkauft sich besser als gedacht. Es gibt schon über 30.000 Bestellungen, deshalb dauert die Auslieferung länger als geplant. Der ID-Polo gilt für den kriselnden Konzern als einer der Hoffnungsträger. Zum Tennis. Alexander Zverev ist nur noch einen Schritt vom zweiten Grand-Slam-Titel seiner Karriere entfernt. Im Finale der US Open trifft der Hamburger heute Abend auf Ben Shelton aus den USA. Fünfmal haben die beiden bislang gegeneinander gespielt. Fünfmal hieß der Sieger Alexander Zverev. Der erste FC Heidenheim feiert den dritten Heimsieg in Folge. Gegen Holstein Kiel hat Heidenheim mit 1:0 gewonnen. In der Tabelle bleibt die Mannschaft von Trainer Frank Schmidt auf Platz 3. Nächstes Wochenende muss Heidenheim in Bielefeld ran.
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9: Auf der B33 Singen Richtung Konstanz. Achtung, zwischen B34 Singen Steißlingen und dem Rastplatz Brandbühl liegen Gegenstände auf der Fahrbahn. Allen unterwegs eine gute Fahrt.
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16: Und was glaubt ihr, wie hat Alex Warrens neues Album so performt in den Charts nach einer Reihe von Nummer 1-Hits? Ja, das wird wenig überraschend, aber vielleicht kennt ihr ja die ganz neue Single vom Album noch nicht. Hat diese Woche Radio 7 Premiere gefeiert, auch das hört ihr in weniger als

Mehr neue Musik, das Radio 7 Hit-Update hier. Jetzt mit einem Mann, der wahrscheinlich viele blaue Flecken hat, weil er sich zurzeit jeden Tag kneift. Es ist noch nicht mal anderthalb Jahre her, dass er es direkt mit seinem ersten Hit zu Platin und Platz 1 geschafft hat.

hat ihm dann auch direkt seine erste Nummer 1 in den US- und auch den deutschen Albumcharts gebracht. Von dem Album gibt's jetzt schon die nächste neue Single, Emerald Eyes. Ist ganz typisch Alex Warren mit ein paar 80er Pop-Rock-Vibes und hat diese Woche Radio 7 präsentiert.

Alicia Keys und einem Hit, zu dem sie von der Geburt ihres Sohnes Egypt inspiriert wurde. Übrigens einer von zwei Söhnen, den sie zusammen mit ihrem Ehemann hat. Mit dem ist sie über 25 Jahre verheiratet. Im Oktober wird Sohn Egypt schon 16 und diese Woche vor 14 Jahren war sein Song quasi auf Platz 1. Girl on Fire von Alicia Keys, jetzt mal wieder auf Radio 7.

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3: Auf der B33 Singen Richtung Konstanz. Achtung, zwischen B34 Singen Steißlingen und dem Rastplatz Brandbühl liegen Gegenstände auf der Fahrbahn. Allen unterwegs eine gute Fahrt.
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4: Sie ist ja so verliebt, aber ihre Musik klingt nicht danach. Katy Perrys neuer Hit so in einer Viertelstunde. Ich habe außerdem nach Jahren mal wieder was Neues vom österreichischen DJ Toby Romeo für euch. In weniger als 7 Minuten auf Radio 7. Und auch noch bis um 6 die neuesten Hits.

Spaß, Radio 7 Hit Update hier mit einfach mehr neuen Songs. Jetzt von Toby Romeo. Den DJ aus Salzburg kennen wir vor allem von seinen Hits zusammen mit Stars aus Deutschland. Leonie zum Beispiel.

Goldauszeichnung. Jetzt neue Musik von ihm, diesmal etwas weniger poppig. Das zieht einen auf die Tanzfläche, die echte oder die im Kopf. Fly High von Toby Romeo hat diese Woche Radio 7 Premiere.

Das Radio 7 Hit Update hier mit haufenweise neuen Hits und den Geschichten zu euren Stars. Jetzt eine Frau, die sie endlich gefunden hat. Die Liebe ihres Lebens, sagt Katy Perry über den Mann an ihrer Seite, den ehemaligen kanadischen Ministerpräsidenten Justin Trudeau. Und sie hat auch verraten, dass sie sich diese Beziehung, dass sie sich ihren Justin manifestiert habe. Das muss ich auch mal ausprobieren. Und dass ihr neuer Song ganz sicher nicht von ihm handelt, das merkt man daran, wie wütend auf vermutlich einen Ex sie da klingt. Weltweiter Radioerfolg, aktuell Platz 14 bei uns in den Radiocharts. Watch it burn.

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1: Viele Wolken gibt es heute Abend fast überall. Dazu regnet es verbreitet ab und zu. Und ganz vereinzelt kommt auch mal ein Gewitter auf. In der Nacht zieht der Regen langsam ab. Es bleibt trocken und stellenweise aber neblig bei Tiefstwerten zwischen 15 und 7 Grad. Morgen ist es meistens trocken mit Sonne und Wolken. Am Alpenrand anfangs noch etwas Regen. Dazu maximal 26 Grad.
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2: Ich bin Nanju Kuhlmann. Vor allem die US-Regierung hat bisher wenig getan, um den Wettlauf in der KI-Branche zu kontrollieren. Nun wollen die Konzerne selber angeblich auf die Bremse treten. Anne Brauer.
3: Die KI-Bosse warnen vor ihrer eigenen Technologie. Der Chef von Anthropic sagt, KI-Systeme könnten innerhalb eines Jahres das ganze Internet übernehmen. OpenAI verschiebt wegen der ganzen Sicherheitsdebatte erstmal seinen Börsengang. Und offenbar wollen die beiden Unternehmen zusammenarbeiten, um die KI-Entwicklung besser zu regulieren und damit sicherer zu machen. Der Anthropic-Boss meint, wir werden dann immer noch schnell sein, aber zu schnell wäre leichtsinnig.
2: Nach all den Negativschlagzeilen vermeldet VW mal eine gute Nachricht. Der neue vollelektrische Polo verkauft sich besser als gedacht. Es gibt schon über 30.000 Bestellungen, deshalb dauert die Auslieferung länger als geplant. Der ID-Polo gilt für den kriselnden Konzern als einer der Hoffnungsträger. Schießt der Ölpreis noch weiter in die Höhe? Saudi-Arabien hat nach Drohnenangriffen eine wichtige Ölpipeline erstmal dicht gemacht. Viele Experten rechnen deshalb mit einem weiteren Preisanstieg, der dann auch hier an den Tankstellen ankommen dürfte. US-Präsident Trump macht den Iran für die Angriffe verantwortlich. Tennisprofi Alexander Zverev ist nur noch einen Schritt von seinem zweiten Grand-Slam-Titel entfernt. Der Hamburger spielt heute Abend das Finale der US Open. Mehr von Daniel Bornberg.
4: Erst der Triumph bei den French Open in Paris, dann das Wimbledon-Finale und jetzt New York. Es ist das bislang erfolgreichste Jahr in der Karriere von Alexander Zverev. Das könnte der Weltranglisten-Zweite nun mit dem zweiten Grand-Slam-Titel krönen. Im Finale trifft er auf Ben Shelton aus den USA. Fünfmal haben die beiden bislang gegeneinander gespielt. Fünfmal hieß der Sieger Alexander Zverev.
2: Der erste FC Heidenheim feiert den dritten Heimsieg in Folge. Gegen Holstein Kiel hat Heidenheim mit 1:0 gewonnen. In der Tabelle bleibt die Mannschaft von Trainer Frank Schmidt auf Platz 3. Nächstes Wochenende muss Heidenheim in Bielefeld ran. In der Fußball-Bundesliga hat RB Leipzig den HSV nahezu überrollt. Die Leipziger gewannen ihr Heimspiel mit 5:0. Für den HSV war es die zweite 0:5-Klatsche in Folge. Leipzig steht damit jetzt auf einem Europacup-Platz. Die Hamburger sind letzter.
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5: Nichts los auf den Straßen. Aktuell ist alles frei. Allen unterwegs eine gute Fahrt.

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4: Nichts los auf den Straßen, aktuell ist alles frei. Allen unterwegs eine gute Fahrt.

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Ray Garvey und Imran. Rivers.

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1: Viele Wolken gibt es heute Abend fast überall. Dazu regnet es verbreitet ab und zu. Und ganz vereinzelt kommt auch mal ein Gewitter auf. In der Nacht zieht der Regen langsam ab. Es bleibt trocken und stellenweise aber neblig bei Tiefstwerten zwischen 15 und 7 Grad. Morgen ist es meistens trocken mit Sonne und Wolken. Am Alpenrand anfangs noch etwas Regen. Dazu maximal 26 Grad.
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1: Ich bin Mia Hehn. In der KI-Branche schrillen die Alarmglocken. Die Bosse warnen vor ihrer eigenen Technologie, vor den Risiken der künstlichen Intelligenz. Anne Brauer.
2: Wir müssen auf die Bremse treten, sagt Anthropic-Boss Amodei. Er meint, KI-Systeme könnten innerhalb von einem Jahr das ganze Internet übernehmen. Bemerkenswert, Unterstützung kommt nicht nur von Elon Musk, sondern auch von der direkten Konkurrenz. OpenAI-Chef Altman stimmt ihm zu. Und der ChatGPT-Konzern verschiebt wegen solcher Sicherheitsbedenken auch seinen Börsengang. OpenAI und Anthropic wollen offenbar zusammenarbeiten und mehr Aufsicht und Regulation zulassen, um die KI-Entwicklung sicherer zu machen.
1: Nach dem AfD-Wahlsieg in Sachsen-Anhalt fordert der Deutsche Richterbund schnelle Konsequenzen. Seine Forderung: Justizminister dürfen nicht mehr weisungsbefugt gegenüber Staatsanwaltschaften sein. Cornelius Dräger berichtet.
3: Es muss per Gesetz ausgeschlossen werden, dass Extremisten in einer Regierung strafrechtliche Ermittlungen durch Weisungen in die eine oder andere Richtung lenken können, so der Geschäftsführer des Richterbunds Rebehn im Kölner Stadtanzeiger. Und er mahnt Tempo an. Seiner Meinung nach muss so ein Gesetz noch dieses Jahr durch den Bundestag. Der Richterbund fordert seit Jahren, das heikle Weisungsrecht abzuschaffen, damit die Politik nicht in einzelne Strafverfahren reinregieren kann.
1: Endlich mal gute Nachrichten aus dem VW-Konzern. Der neue vollelektrische Polo ist schon mehr als 30.000 Mal bestellt worden. Das ist deutlich mehr als erhofft, heißt es von VW. Gebaut wird das Modell übrigens in Spanien. Ist das die neue europäische Nordflanke? Kanzler Merz und seine Kollegen beraten beim EU-Arktis-Gipfel heute und morgen über ihren Kurs in der Arktis-Politik. Auch mit Blick auf Donald Trumps Idee, sich Grönland einzuverleiben. In der Arktis lagern wertvolle Rohstoffe und durch den Klimawandel werden neue Seewege frei. Der erste FC Heidenheim feiert den dritten Heimsieg in Folge. Gegen Holstein Kiel hat Heidenheim mit 1:0 gewonnen. In der Tabelle bleibt die Mannschaft von Trainer Frank Schmidt auf Platz 3. Nächstes Wochenende muss Heidenheim in Bielefeld ran. In der Fußball-Bundesliga ist der HSV auch in Leipzig unter die Räder geraten. Die Hamburger haben das zweite Mal in Folge 0:5 verloren und bleiben Tabellenschlusslicht. Leipzig klettert auf einen Europacup-Platz. Die deutschen Basketballerinnen haben sich für eine starke Heim-WM am Ende nicht belohnen können. Gegen Spanien verlor Deutschland das Spiel um Bronze mit 58:81.
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4: Auf der A7 Würzburg Richtung Ulm. Achtung, zwischen Aalen-Oberkochen und Heidenheim ist eine ungesicherte Unfallstelle. Und auf der A8 München Richtung Stuttgart zwischen dem Rastplatz Kemmental und der Raststätte Eichen Nord ist eine ungesicherte Unfallstelle. Euch eine gute Fahrt.

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2: Auf der A7 Würzburg Richtung Ulm. Achtung, zwischen Aalen-Oberkochen und Heidenheim ist eine ungesicherte Unfallstelle. Und auf der A8 München Richtung Stuttgart zwischen dem Rastplatz Kemmental und der Raststätte Eichen-Nord ist eine ungesicherte Unfallstelle. Euch eine gute Fahrt.
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1: Viele Wolken gibt es heute Abend fast überall. Dazu regnet es verbreitet ab und zu. Und ganz vereinzelt kommt auch mal ein Gewitter auf. In der Nacht zieht der Regen langsam ab. Es bleibt trocken und stellenweise aber neblig bei Tiefstwerten zwischen 15 und 7 Grad. Morgen ist es meistens trocken mit Sonne und Wolken. Am Alpenrand anfangs noch etwas Regen. Dazu maximal 26 Grad.
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1: Ich bin Mia Hehn. Vor allem die US-Regierung hat bisher wenig getan, um den Wettlauf in der KI-Branche zu kontrollieren. Nun wollen die Konzerne selbst angeblich auf die Bremse treten. Anne Brauer.
2: Die KI-Bosse warnen vor ihrer eigenen Technologie. Der Chef von Anthropic sagt, KI-Systeme könnten innerhalb eines Jahres das ganze Internet übernehmen. OpenAI verschiebt wegen der ganzen Sicherheitsdebatte erstmal seinen Börsengang. Und offenbar wollen die beiden Unternehmen zusammenarbeiten, um die KI-Entwicklung besser zu regulieren und damit sicherer zu machen. Der Anthropic-Boss meint, wir werden dann immer noch schnell sein, aber zu schnell wäre leichtsinnig.
1: Nach all den Negativschlagzeilen vermeldet VW mal eine gute Nachricht. Der neue vollelektrische Polo verkauft sich besser als gedacht. Es gibt schon über 30.000 Bestellungen. Deshalb dauert die Auslieferung länger als geplant. Der ID. Polo gilt für den kriselnden Konzern als einer der Hoffnungsträger, als vergleichsweise günstiges Elektroauto. VW will damit der Konkurrenz aus China was entgegensetzen. Die Ukraine wirft Russland vor, systematisch ihr Bahnnetz anzugreifen. Die staatliche Bahngesellschaft berichtet von landesweiten Angriffen. Unter anderem ist kurz vor der polnischen Grenze ein Zug von einer Drohne getroffen worden. Verletzt wurde dort wohl niemand. Schießt der Ölpreis noch weiter in die Höhe? Saudi-Arabien hat nach Drohnenangriffen eine wichtige Ölpipeline erstmal dicht gemacht. Viele Experten rechnen deshalb mit einem weiteren Preisanstieg, der dann auch hier an den Tankstellen ankommen dürfte. US-Präsident Trump macht den Iran für die Angriffe verantwortlich. Der erste FC Heidenheim feiert den dritten Heimsieg in Folge. Gegen Holstein Kiel hat Heidenheim mit 1:0 gewonnen. In der Tabelle bleibt die Mannschaft von Trainer Frank Schmidt auf Platz 3. Nächstes Wochenende muss Heidenheim in Bielefeld ran. In der Fußball-Bundesliga ist der Run der SV Elversberg erstmal vorbei. Gegen den FC Bayern verlor der Aufsteiger mit 1:2. Außerdem gewann RB Leipzig deutlich mit 5:0 gegen den HSV. Die Hamburger bleiben damit Letzter. Die deutschen Basketballerinnen haben sich für eine starke Heim-WM am Ende nicht belohnen können. Gegen Spanien verlor Deutschland das Spiel um Bronze mit 58:81.
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3: Nichts los auf den Straßen, aktuell freie Fahrt. Allen unterwegs eine gute Fahrt.

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1: Viele Wolken gibt es heute Abend fast überall. Dazu regnet es verbreitet ab und zu. Und ganz vereinzelt kommt auch mal ein Gewitter auf. In der Nacht zieht der Regen langsam ab. Es bleibt trocken und stellenweise aber neblig bei Tiefstwerten zwischen 15 und 7 Grad. Morgen ist es meistens trocken mit Sonne und Wolken. Am Alpenrand anfangs noch etwas Regen. Dazu maximal 26 Grad.
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1: Ich bin Mia Hin. In der KI-Branche schrillen die Alarmglocken. Die Bosse warnen vor ihrer eigenen Technologie, vor den Risiken der künstlichen Intelligenz. Anne Brauer.
2: Wir müssen auf die Bremse treten, sagt Anthropic-Boss Amodei. Er meint, KI-Systeme könnten innerhalb von einem Jahr das ganze Internet übernehmen. Bemerkenswert, Unterstützung kommt nicht nur von Elon Musk, sondern auch von der direkten Konkurrenz. OpenAI-Chef Altman stimmt ihm zu. Und der ChatGPT-Konzern verschiebt wegen solcher Sicherheitsbedenken auch seinen Börsengang. OpenAI und Anthropic wollen offenbar zusammenarbeiten und mehr Aufsicht und Regulation zulassen, um die KI-Entwicklung sicherer zu machen.
1: CSU-Chef Söder will von einem Wechsel im Kanzleramt nichts wissen. In einem Interview der Bild am Sonntag sagte er, die CSU stehe hinter Friedrich Merz. Der Kanzler sei weiter der Richtige für die Reform. Nach dem AfD-Erfolg in Sachsen-Anhalt fordert Söder aber deutlich mehr Tempo. Er sagte am Abend im ZDF,
3: all diese Gedankenspiele, Personalspiele, wen man wann wo stürzen kann, halte ich für falsch, sondern ich halte es für richtig, dass diese Regierung einen neuen Schwung bekommt, sich kräftig zeigt und auch daran erinnert, dass das Klein-Klein nicht funktioniert, sondern dass die großen Würfe gefragt sind.
1: Endlich mal gute Nachrichten aus dem VW-Konzern. Der neue vollelektrische Polo ist schon mehr als 30.000 Mal bestellt worden. Das ist deutlich mehr als erhofft, heißt es von VW. Gebaut wird das Modell übrigens in Spanien. Schießt der Ölpreis noch weiter in die Höhe? Saudi-Arabien hat nach Drohnenangriffen eine wichtige Ölpipeline erstmal dicht gemacht. Viele Experten rechnen deshalb mit einem weiteren Preisanstieg, der dann auch hier an den Tankstellen ankommen dürfte. US-Präsident Trump macht den Iran für die Angriffe verantwortlich. Der erste FC Heidenheim feiert den dritten Heimsieg in Folge. Gegen Holstein Kiel hat Heidenheim mit 1:0 gewonnen. In der Tabelle bleibt die Mannschaft von Trainer Frank Schmidt auf Platz 3. Nächstes Wochenende muss Heidenheim in Bielefeld ran. In der Fußball-Bundesliga ist der Run der SV Elversberg erstmal vorbei. Gegen den FC Bayern verlor der Aufsteiger mit 1:2. Außerdem gewann RB Leipzig deutlich mit 5:0 gegen den HSV. Die Hamburger bleiben damit Letzter. Die deutschen Basketballerinnen haben sich für eine starke Heim-WM am Ende nicht belohnen können. Gegen Spanien verlor Deutschland das Spiel um Bronze mit 58:81.

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1: Am Abend gibt's noch vereinzelt Regen, der zieht aber langsam nach Südosten ab und von Nordwesten her lockert es auf. Dazu kann sich auch mal Nebel bilden. In der Nacht sinken die Temperaturen auf 15 bis 7 Grad ab. Morgen bleibt es meist trocken. Am Alpenrand hängen erst noch viele Wolken mit etwas Regen fest. Später wird es freundlicher bei maximal 26 Grad.
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2: Ich bin Hanna Messerschmidt. In der KI-Branche schrillen die Alarmglocken. Die KI-Bosse warnen vor ihrer eigenen Technologie, vor den Risiken der künstlichen Intelligenz. Anne Brauer.
3: Wir müssen auf die Bremse treten, sagt Anthropic-Boss Amodei. Er meint, KI-Systeme könnten innerhalb von einem Jahr das ganze Internet übernehmen. Bemerkenswert, Unterstützung kommt nicht nur von Elon Musk, sondern auch von der direkten Konkurrenz. OpenAI-Chef Altman stimmt ihm zu. Und der ChatGPT-Konzern verschiebt wegen solcher Sicherheitsbedenken auch seinen Börsengang. OpenAI und Anthropic wollen offenbar zusammenarbeiten und mehr Aufsicht und Regulation zulassen, um die KI-Entwicklung sicherer zu machen.
2: CSU-Chef Markus Söder stellt sich klar gegen Spekulationen über eine Ablösung von Kanzler Merz. Der Bild am Sonntag sagte er, von der CSU wird es solche Forderungen auf keinen Fall geben. Und weiter.
4: Natürlich ist auch so, dass über Parteien und auch über Personen geredet wird und der Kanzler weiß es. Ihn hat das Ergebnis berührt, ihn berührt natürlich auch die eigenen Zustimmungswerte. Und natürlich muss das Ziel sein, neben Reformpolitik auch die Zustimmung zur Koalition zu verbessern. Aber das ist jetzt ein Stück harte Arbeit und ich glaube, wir tun in der Union gut daran, zusammenzustehen.
2: Zugleich fordert Söder nach dem AfD-Erfolg in Sachsen-Anhalt mehr Tempo von der Bundesregierung. Die bisherigen Ergebnisse seien zu mager. Schießt der Ölpreis noch weiter in die Höhe? Saudi-Arabien hat nach Drohnenangriffen eine wichtige Ölpipeline erstmal dicht gemacht. Viele Experten rechnen deshalb mit einem weiteren Preisanstieg, der dann auch hier an den Tankstellen ankommen dürfte. US-Präsident Trump macht den Iran für die Angriffe verantwortlich. Endlich mal gute Nachrichten aus dem VW-Konzern. Der neue vollelektrische Polo ist schon mehr als 30.000 Mal bestellt worden. Das ist deutlich mehr als erhofft, heißt es von VW. Gebaut wird das Modell übrigens in Spanien. Der erste FC Heidenheim feiert den dritten Heimsieg in Folge. Gegen Holstein Kiel hat Heidenheim mit 1:0 gewonnen. In der Tabelle bleibt die Mannschaft von Trainer Frank Schmidt auf Platz 3. Nächstes Wochenende muss Heidenheim in Bielefeld ran. In der Fußball-Bundesliga ist der Run der SV Elversberg erstmal vorbei. Gegen den FC Bayern verlor der Aufsteiger mit 1:2. Außerdem gewann RB Leipzig deutlich mit 5:0 gegen den HSV. Die Hamburger bleiben damit Letzter.

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0: Messerschmidt. Vor allem die US-Regierung hat bisher wenig getan, um den Wettlauf in der KI-Branche zu kontrollieren. Nun wollen die Konzerne selbst angeblich auf die Bremse treten. Anne Brauer.
1: Die KI-Bosse warnen vor ihrer eigenen Technologie. Der Chef von Anthropic sagt, KI-Systeme könnten innerhalb eines Jahres das ganze Internet übernehmen. OpenAI verschiebt wegen der ganzen Sicherheitsdebatte erstmal seinen Börsengang. Und offenbar wollen die beiden Unternehmen zusammenarbeiten, um die KI-Entwicklung besser zu regulieren und damit sicherer zu machen. Der Anthropic-Boss meint, wir werden dann immer noch schnell sein, aber zu schnell wäre leichtsinnig.
0: CSU-Chef Markus Söder stellt sich klar gegen Spekulationen über eine Ablösung von Kanzler Merz. Der Bild am Sonntag sagte er, von der CSU wird es solche Forderungen auf keinen Fall geben. Eine massive, auch persönliche Unterstützung bekam Söder vom CDU-Vize Kretschmer. Der sächsische Ministerpräsident findet, es brauche dieses CSU-Gen in der Union. In der Bundesregierung müsse sich die Union jetzt durchsetzen, forderte er.
2: Wir müssen Sozialdemokraten und anderen und Gewerkschaften beibringen, dass jetzt hier mit diesem Wahlergebnis und weitere werden folgen, die Bevölkerung klar abgestimmt hat, wie sie die Dinge sieht.
0: Der neue Bundesverkehrsminister Bilger stellt sich nochmal klar gegen ein generelles Tempolimit auf deutschen Autobahnen und warnt zumindest durch die Blume, dass so ein Schritt die AfD stärken würde. Bilger sagte den Funke-Zeitungen, ein Tempolimit würde die Spaltung im Land noch einmal verstärken, weil es viele als Einschränkung ihrer Freiheit empfinden würden. Außerdem meint er, dass ein Tempolimit weder für große CO2-Einsparungen noch wesentlich sicherere Straßen sorgen würde. Bei der Wahl in Schweden liegen die Mitte-Links-Parteien überraschend vorne. Laut erster Prognose kommen sie auf gut 51%. Das konservative Lager von Regierungschef Kristersson liegt knapp dahinter. Schweden ist NATO- und EU-Land und arbeitet vor allem bei der Sicherheit im Ostseeraum eng mit Deutschland zusammen. In der Fußball-Bundesliga ist der HSV auch in Leipzig unter die Räder geraten. Die Hamburger haben das zweite Mal in Folge mit 0:5 verloren und bleiben Tabellenschlusslicht. Außerdem hat Meister Bayern München mit 2:1 bei Aufsteiger Elversberg gewonnen. Die deutschen Basketballerinnen haben sich für eine starke Heim-WM am Ende nicht belohnen können. Gegen Spanien verlor Deutschland das Spiel um Bronze mit 58:81. Den Titel holten am Abend zum fünften Mal hintereinander die US-Amerikanerinnen gegen Frankreich.

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2: Wenn ein Kind was toll macht, dann wird es hoffentlich gelobt.
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2: Wenn das Kind einfach nur irgendwas macht, wird es allerdings auch sehr oft gelobt von den Eltern.
3: Ganz toll hast du Pipi gemacht, Finja.
2: Ja, Hut ab. Für eine Achtjährige, toll.
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6: Ich bin Hanna Messerschmidt. Vor allem die US-Regierung hat bisher wenig getan, um den Wettlauf in der KI-Branche zu kontrollieren. Nun wollen die Konzerne selbst angeblich auf die Bremse treten. Anne Brauer.
7: Die KI-Bosse warnen vor ihrer eigenen Technologie. Der Chef von Anthropic sagt, KI-Systeme könnten innerhalb eines Jahres das ganze Internet übernehmen. OpenAI verschiebt wegen der ganzen Sicherheitsdebatte erstmal seinen Börsengang. Und offenbar wollen die beiden Unternehmen zusammenarbeiten, um die KI-Entwicklung besser zu regulieren und damit sicherer zu machen. Der Anthropic-Boss meint, wir werden dann immer noch schnell sein, aber zu schnell wäre leichtsinnig.
6: CSU-Chef Markus Söder stellt sich klar gegen Spekulationen über eine Ablösung von Kanzler Merz. Der Bild am Sonntag sagte er, von der CSU wird es solche Forderungen auf keinen Fall geben. Eine massive, auch persönliche Unterstützung bekam Söder vom CDU-Vize Kretschmer. Der sächsische Ministerpräsident findet, es brauche dieses CSU-Gen in der Union. In der Bundesregierung müsse sich die Union jetzt durchsetzen, forderte er.
8: Wir müssen Sozialdemokraten und anderen und Gewerkschaften beibringen, dass jetzt hier mit diesem Wahlergebnis und weitere werden folgen, die Bevölkerung klar abgestimmt hat, wie sie die Dinge sieht.
6: Der neue Bundesverkehrsminister Bilger stellt sich nochmal klar gegen ein generelles Tempolimit auf deutschen Autobahnen und warnt zumindest durch die Blume, dass so ein Schritt die AfD stärken würde. Bilger sagte den Funke-Zeitungen, ein Tempolimit würde die Spaltung im Land noch einmal verstärken, weil es viele als Einschränkung ihrer Freiheit empfinden würden. Außerdem meint er, dass ein Tempolimit weder für große CO2-Einsparungen noch wesentlich sicherere Straßen sorgen würde. Bei der Wahl in Schweden liegen die Mitte-Links-Parteien überraschend vorne. Laut erster Prognose kommen sie auf gut 51%. Das konservative Lager von Regierungschef Kristersson liegt knapp dahinter. Schweden ist NATO- und EU-Land und arbeitet vor allem bei der Sicherheit im Ostseeraum eng mit Deutschland zusammen. In der Fußball-Bundesliga ist der HSV auch in Leipzig unter die Räder geraten. Die Hamburger haben das zweite Mal in Folge mit 0:5 verloren und bleiben Tabellenschlusslicht. Außerdem hat Meister Bayern München mit 2:1 bei Aufsteiger Elversberg gewonnen. Die deutschen Basketballerinnen haben sich für eine starke Heim-WM am Ende nicht belohnen können. Gegen Spanien verlor Deutschland das Spiel um Bronze mit 58:81. Den Titel holten am Abend zum fünften Mal hintereinander die US-Amerikanerinnen gegen Frankreich.

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2: Sushi ist erfunden worden von einem japanischen Studenten, der sich dachte,
3: boah, ich hab ja gar nichts mehr im Haus. Nur Reis, eine Gurke und da im Aquarium sind noch Algen und Fische. Wickel ich das halt mal irgendwie zusammen.
2: Der Name ist entstanden, damit sich endlich mal irgendwas auf Uschi reimt. Und der Name Wasabi, weil man beim Probieren immer denkt, aha, scharf, was hab ich mir denn dabei gedacht?
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6: Ich bin Hanna Messerschmidt. OpenAI verschiebt seinen Börsengang und bei Anthropic warnt nun auch der Chef vor den Risiken der eigenen Technologie. Die Sicherheitsdebatte bringt die KI-Branche gerade ziemlich zum Nachdenken. Anne Brauer.
7: Ja, und zwar, ob diese rasante Entwicklung und das Wettrüsten zwischen den US-Giganten auf dem Markt so weitergehen kann. Ganz klar nein, sagt jetzt auch der Chef bei Anthropic, aus Sorge davor, dass die KI außer Kontrolle gerät. Er will auf die Bremse drücken bei der Entwicklung. Zu schnell bedeutet für ihn zu leichtsinnig. Und er kriegt Beifall von der OpenAI-Spitze und auch von Elon Musk. Bisher hat vor allem die US-Regierung herzlich wenig getan, um die KI-Branche zu regulieren. Nun wollen zumindest Anthropic und OpenAI offenbar selbst für mehr Sicherheit sorgen.
6: CSU-Chef Söder will von einem Wechsel im Kanzleramt nichts wissen. In einem Interview der Bild am Sonntag sagte er, die CSU stehe hinter Friedrich Merz. Der Kanzler sei weiter der Richtige für die Reformen. Nach dem AfD-Erfolg in Sachsen-Anhalt fordert Söder aber deutlich mehr Tempo. Er sagte am Abend im ZDF,
8: all diese Gedankenspiele, Personalspiele, wen man wann wo stürzen kann, halte ich für falsch, sondern ich halte es für richtig, dass diese Regierung einen neuen Schwung bekommt, sich kräftig zeigt und auch daran erinnert, dass das Klein-Klein nicht funktioniert, sondern dass die großen Würfe gefragt sind.
6: Die Ukraine wirft Russland vor, systematisch ihr Bahnnetz anzugreifen. Die staatliche Bahngesellschaft berichtet von landesweiten Angriffen. Das komplette Personal sei in höchster Alarmbereitschaft. Unter anderem ist kurz vor der polnischen Grenze ein Zug von einer Drohne getroffen worden. Verletzt wurde dort wohl niemand. Nach dem AfD-Wahlsieg in Sachsen-Anhalt fordert der Deutsche Richterbund schnelle Konsequenzen. Seine Forderung: Justizminister dürfen nicht mehr weisungsbefugt gegenüber Staatsanwaltschaften sein. Cornelius Dräger.
9: Es muss per Gesetz ausgeschlossen werden, dass Extremisten in einer Regierung strafrechtliche Ermittlungen durch Weisungen in die eine oder andere Richtung lenken können, so der Geschäftsführer des Richterbunds Rebehn im Kölner Stadtanzeiger. Und er mahnt Tempo an. Seiner Meinung nach muss so ein Gesetz noch dieses Jahr durch den Bundestag. Der Richterbund fordert seit Jahren, das heikle Weisungsrecht abzuschaffen, damit die Politik nicht in einzelne Strafverfahren reinregieren kann.
6: Der erste FC Heidenheim feiert den dritten Heimsieg in Folge. Gegen Holstein Kiel hat Heidenheim mit 1:0 gewonnen. In der Tabelle bleibt die Mannschaft von Trainer Frank Schmidt auf Platz 3. Nächstes Wochenende muss Heidenheim in Bielefeld ran.

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2: Wenn ein sehr kleines Kind etwas sehr dringend will, dann fragt es gerne seine Mutter.
3: Mama, Mama, Mama, Mama.
2: Auch wenn die gerade telefoniert oder schläft.
3: Mama.
2: Ganz ehrlich, wenn Mama bei jedem
3: Mama
2: ein trinken würde, wäre sie dauerbreit. Und wenn sie bei jedem
3: Mama
2: eine Kniebeuge machen würde, top trainiert.
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7: Ich bin Hanna Messerschmidt. OpenAI verschiebt seinen Börsengang und bei Anthropic warnt nun auch der Chef vor den Risiken der eigenen Technologie. Die Sicherheitsdebatte bringt die KI-Branche gerade ziemlich zum Nachdenken. Anne Brauer.
8: Ja, und zwar, ob diese rasante Entwicklung

0: Entwicklung und das Wettrüsten zwischen den US-Giganten auf dem Markt so weitergehen kann. Ganz klar nein, sagt jetzt auch der Chef bei Anthropic, aus Sorge davor, dass die KI außer Kontrolle gerät. Er will auf die Bremse drücken bei der Entwicklung. Zu schnell bedeutet für ihn zu leichtsinnig. Und er kriegt Beifall von der OpenAI-Spitze und auch von Elon Musk. Bisher hat vor allem die US-Regierung herzlich wenig getan, um die KI-Branche zu regulieren. Nun wollen zumindest Anthropic und OpenAI offenbar selbst für mehr Sicherheit sorgen.
1: CSU-Chef Söder will von einem Wechsel im Kanzleramt nichts wissen. In einem Interview der Bild am Sonntag sagte er, die CSU stehe hinter Friedrich Merz. Der Kanzler sei weiter der Richtige für die Reformen. Nach dem AfD-Erfolg in Sachsen-Anhalt fordert Söder aber deutlich mehr Tempo. Er sagte am Abend im ZDF,
2: all diese Gedankenspiele, Personalspiele, wen man wann wo stürzen kann, halte ich für falsch, sondern ich halte es für richtig, dass diese Regierung einen neuen Schwung bekommt, sich kräftig zeigt und auch daran erinnert, dass das Klein-Klein nicht funktioniert, sondern dass die großen Würfe gefragt sind.
1: Die Ukraine wirft Russland vor, systematisch ihr Bahnnetz anzugreifen. Die staatliche Bahngesellschaft berichtet von landesweiten Angriffen. Das komplette Personal sei in höchster Alarmbereitschaft. Unter anderem ist kurz vor der polnischen Grenze ein Zug von einer Drohne getroffen worden. Verletzt wurde dort wohl niemand. Nach dem AfD-Wahlsieg in Sachsen-Anhalt fordert der Deutsche Richterbund schnelle Konsequenzen. Seine Forderung: Justizminister dürfen nicht mehr weisungsbefugt gegenüber Staatsanwaltschaften sein. Cornelius Dräger.
3: Es muss per Gesetz ausgeschlossen werden, dass Extremisten in einer Regierung strafrechtliche Ermittlungen durch Weisungen in die eine oder andere Richtung lenken können, so der Geschäftsführer des Richterbunds Rebehn im Kölner Stadtanzeiger. Und er mahnt Tempo an. Seiner Meinung nach muss so ein Gesetz noch dieses Jahr durch den Bundestag. Der Richterbund fordert seit Jahren, das heikle Weisungsrecht abzuschaffen, damit die Politik nicht in einzelne Strafverfahren reinregieren kann.
1: Der erste FC Heidenheim feiert den dritten Heimsieg in Folge. Gegen Holstein Kiel hat Heidenheim mit 1:0 gewonnen. In der Tabelle bleibt die Mannschaft von Trainer Frank Schmidt auf Platz 3. Nächstes Wochenende muss Heidenheim in Bielefeld ran.
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6: Ich bin Hanna Messerschmidt. Vor allem die US-Regierung hat bisher wenig getan, um den Wettlauf in der KI-Branche zu kontrollieren. Nun wollen die Konzerne selbst angeblich auf die Bremse treten. Anne Brauer.
7: Die KI-Bosse warnen vor ihrer eigenen Technologie. Der Chef von Anthropic sagt, KI-Systeme könnten innerhalb eines Jahres das ganze Internet übernehmen. OpenAI verschiebt wegen der ganzen Sicherheitsdebatte erstmal seinen Börsengang. Und offenbar wollen die beiden Unternehmen zusammenarbeiten, um die KI-Entwicklung besser zu regulieren und damit sicherer zu machen. Der Anthropic-Boss meint, wir werden dann immer noch schnell sein, aber zu schnell wäre leichtsinnig.
6: Von einer Ablöse von Friedrich Merz als Kanzler will CSU-Chef Markus Söder nichts wissen. Der Bild am Sonntag sagte er, die CSU stehe hinter Merz. Der Kanzler sei weiter der Richtige für die nötigen Reformen. Weiter sagt Söder.
8: Egal, wer jetzt dann sofort einrücken würde, wenn man die Alternativen spielt, der käme mit den gleichen Problemen erstmal aus, mit einer SPD, die sich schwer tut mit Reformen. Und wenn eine SPD anfangen würde, jetzt alles zurückzudrehen, zu glauben, man tut lieber nichts, dann wird es noch schlechter werden. Und deswegen braucht es einen Reformkurs für Deutschland und da steht Merz an der Spitze.
6: Die CDU ist erneut stärkste kommunale Kraft in Niedersachsen. Das zeigt zumindest eine Hochrechnung der Kommunalwahlen von Infratest DIMAP. Demnach hat die CDU mit 27,7% die meisten Stimmen geholt. Die SPD könnte zweitstärkste Kraft werden, gefolgt von der AfD. Die hat laut Hochrechnung 16,5% der Wählerstimmen bekommen und 11,9 Prozentpunkte zugelegt, verglichen mit der Wahl 2021. Schießt der Ölpreis noch weiter in die Höhe? Saudi-Arabien hat nach Drohnenangriffen eine wichtige Ölpipeline erstmal dicht gemacht. Viele Experten rechnen deshalb mit einem weiteren Preisanstieg, der dann auch hier an den Tankstellen ankommen dürfte. US-Präsident Trump macht den Iran für die Angriffe verantwortlich. Der erste FC Heidenheim feiert den dritten Heimsieg in Folge. Gegen Holstein Kiel hat Heidenheim mit 1:0 gewonnen. In der Tabelle bleibt die Mannschaft von Trainer Frank Schmidt auf Platz 3. Nächstes Wochenende muss Heidenheim in Bielefeld ran. In der Fußball-Bundesliga ist der Run der SV Elversberg erstmal vorbei. Gegen den FC Bayern verlor der Aufsteiger mit 1:2. Außerdem gewann RB Leipzig deutlich mit 5:0 gegen den HSV. Die Hamburger bleiben damit Letzter.

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2: In Zeiten von künstlicher Intelligenz kannst du ganz viel verschleiern. Du musst ja nur beispielsweise

0: ChatGPT genau sagen, was du willst.
1: Ey Digga, mach mir mal ein Bewerbungsschreiben für diese Ausschreibung hier, aber mach geil.
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3: Heidi Klum ist 52 geworden und hat verraten, wie sie sich so jung und fit hält. Unter anderem durch ein spezielles Frühstück.
4: Und bitte.
3: Spargel, Zwiebeln, Knoblauch, Brühwürfeln.
4: Das liebe ich.
3: Also als ich das gelesen habe, Leute, habe ich mir gedacht, da verzichte ich lieber auf ein paar Lebensjahre und eine tolle Optik.

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1: Ich bin Hannah Messerschmidt. Vor allem die US-Regierung hat bisher wenig getan, um den Wettlauf in der KI-Branche zu kontrollieren. Nun wollen die Konzerne selbst angeblich auf die Bremse treten. Anne Brauer.
2: Die KI-Bosse warnen vor ihrer eigenen Technologie. Der Chef von Anthropic sagt, KI-Systeme könnten innerhalb eines Jahres das ganze Internet übernehmen. OpenAI verschiebt wegen der ganzen Sicherheitsdebatte erstmal seinen Börsengang. Und offenbar wollen die beiden Unternehmen zusammenarbeiten, um die KI-Entwicklung besser zu regulieren und damit sicherer zu machen. Der Anthropic-Boss meint, wir werden dann immer noch schnell sein, aber zu schnell wäre leichtsinnig.
1: Von einer Ablöse von Friedrich Merz als Kanzler will CSU-Chef Markus Söder nichts wissen. Der Bild am Sonntag sagte er, die CSU stehe hinter Merz. Der Kanzler sei weiter der Richtige für die nötigen Reformen. Weiter sagt Söder.
3: Egal, wer jetzt dann sofort einrücken würde, wenn man die Alternativen spielt, der käme mit den gleichen Problemen erstmal aus, mit einer SPD, die sich schwer tut mit Reformen. Und wenn eine SPD anfangen würde, jetzt alles zurückzudrehen, zu glauben, man tut lieber nichts, dann wird es noch schlechter werden. Und deswegen braucht es einen Reformkurs für Deutschland und da steht Merz an der Spitze.
1: Die CDU ist erneut stärkste kommunale Kraft in Niedersachsen. Das zeigt zumindest eine Hochrechnung der Kommunalwahlen von Infratest DIMAP. Demnach hat die CDU mit 27,7% die meisten Stimmen geholt. Die SPD könnte zweitstärkste Kraft werden, gefolgt von der AfD. Die hat laut Hochrechnung 16,5% der Wählerstimmen bekommen und 11,9 Prozentpunkte zugelegt, verglichen mit der Wahl 2021. Schießt der Ölpreis noch weiter in die Höhe? Saudi-Arabien hat nach Drohnenangriffen eine wichtige Ölpipeline erstmal dicht gemacht. Viele Experten rechnen deshalb mit einem weiteren Preisanstieg, der dann auch hier an den Tankstellen ankommen dürfte. US-Präsident Trump macht den Iran für die Angriffe verantwortlich. Der erste FC Heidenheim feiert den dritten Heimsieg in Folge. Gegen Holstein Kiel hat Heidenheim mit 1:0 gewonnen. In der Tabelle bleibt die Mannschaft von Trainer Frank Schmidt auf Platz 3. Nächstes Wochenende muss Heidenheim in Bielefeld ran. In der Fußball-Bundesliga ist der Run der SV Elversberg erstmal vorbei. Gegen den FC Bayern verlor der Aufsteiger mit 1:2. Außerdem gewann RB Leipzig deutlich mit 5:0 gegen den HSV. Die Hamburger bleiben damit Letzter.
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2: Ein winziges Baby zu Hause zu haben, hat unschlagbare praktische Vorteile. Wenn dein Partner oder Partnerin nach Hause kommt und es sieht aus wie Sau zu Hause, obwohl das Baby den ganzen Tag geschlafen hat.
3: Du, es war Daueralarm heute. Ich kam zu gar nichts.
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4: Eine Mur hält sich für ein Mäh. 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Man könnte auch sagen, Layla ist ein echtes Kuckuckskind.
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5: Ich bin Hanna Messerschmidt. Tennisprofi Alexander Zverev hat seinen zweiten Grand-Slam-Titel klargemacht. Der Hamburger hat das Finale der US Open in New York gewonnen. Zverev krönt damit das erfolgreichste Jahr seiner Karriere, nach dem Triumph bei den French Open in Paris und dem Wimbledon-Finale im Sommer. In der KI-Branche schrillen die Alarmglocken. Die KI-Bosse warnen vor ihrer eigenen Technologie, vor den Risiken der künstlichen Intelligenz. Anne Brauer.
6: Wir müssen auf die Bremse treten, sagt Anthropic-Boss Amodei. Er meint, KI-Systeme könnten innerhalb von einem Jahr das ganze Internet übernehmen. Bemerkenswert, Unterstützung kommt nicht nur von Elon Musk, sondern auch von der direkten Konkurrenz. OpenAI-Chef Altman stimmt ihm zu. Und der ChatGPT-Konzern verschiebt wegen solcher Sicherheitsbedenken auch seinen Börsengang.